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0: Herzlich willkommen im Kulturton, dem Kultur- und Bildungskanal hier auf Freirad. Heute geht es um Extreme in der Natur. Die neue Ausstellung Extrem in der Weiherburg beim Alpenzoo Innsbruck zeigt, wie anpassungsstark unsere Natur ist. In der heutigen Sendung werden wir von Tieren hören, die sich durch ausgeklügelte Strategien ihr Überleben im Laufe der Evolution gesichert haben, oder von Pflanzen, die durch raffinierte Tricks die Extremen unseres Alpenklimas auf erstaunliche Weise austricksen. Am Mikrofon für euch heute Hanna Rosenhammer. Und los geht's! Zu heiß, zu kalt, zu trocken, zu feucht. Uns Menschen kann man es kaum recht machen mit den Temperaturen. Die Tier- und Pflanzenwelt ist da deutlich entspannter. Sie nimmt die Gegebenheiten der Natur einfach an und passt sich ihr an. Evelyn Kustatscher, Kuratorin und Leiterin der naturwissenschaftlichen Sammlung der Tiroler Landesmuseen, erklärt uns, was uns in der Ausstellung erwartet.
1: Also hier in der Ausstellung Extrem anpassungsstarke Natur reden wir darüber, da zeigen wir, welche Parameter für uns zu kalt, zu warm, zu nass oder zu trocken sind, aber für die Tiere sich total darauf angepasst haben. Wir kennen das alle, Tiere, die praktisch im Hochalpinen leben können und dementsprechend in extrem kalten Lebensräumen leben können. Tiere, die zum Beispiel im nassen Umfeld, also eine Libelle, die sozusagen 6 Jahre im Wasser als Larvenstadium überleben kann. Wir kennen das alle, wenn wir zum Beispiel an die Wüsten denken, aber wir denken zum Beispiel nicht an die Tiroler Trockenrasen. Und wir haben in Tirol eigentlich diese Parameter, die haben wir hier in Tirol auch. Und wir wollten das auch mal zeigen anhand den Tieren und den Pflanzen, die wir hier in Tirol haben. Ebenso einen besonderen, wichtigen Lebensraum, nämlich den Mooren.
0: Welche Tiere tummeln sich nun eigentlich in diesen extremen Lebensräumen? Und wie meistern sie Hitze, Kälte oder Trockenheit? Evelyn gibt uns einige Beispiele.
1: Also bei Kalt zum Beispiel finde ich ganz spannend auf der einen Seite zum Beispiel die Schneemaus. Also das sind Mäuse, die leben im hochalpinen Raum, die sind so ein bisschen grau, auch so ein bisschen weißlich an der Farbe und sie bauen sich zum Beispiel so eine Höhle in den Boden rein und in diese Höhle ist sozusagen so eine Einzimmerwohnung. Das heißt, sie haben einen Bereich, wo sie schlafen, sie haben einen Bereich, wo sie einen Vorratsraum haben und sie haben einen Bereich, wo sie sozusagen ihren Kot hinterlassen im Winter und mit ihrer eigenen Körpertemperatur schaffen sie es, die Temperatur dieser Einzimmerwohnung so hoch zu halten, dass sie praktisch keine Heizung haben und trotzdem gut über den Winter kommen können. Sie wohnen wir eigentlich, also wir haben wirklich alle Bereiche, die wir in der normalen Wohnung auch kennen bei uns, aber sie haben gleichzeitig sozusagen ihre eigenen Heizung, also keine Heizkosten. Und das sind natürlich sehr kleine Wohnungen, muss man sich vorstellen, und sie haben praktisch ihren Bereich, wo sie schlafen, haben sie praktisch mit Blättern ausgestapelt, mit Gräsern und so weiter, sodass es ganz kuschelig eben auch wird und dementsprechend das Ganze auch wirklich gut über den Winter kommen. Oder eben bei den, wenn wir an Nass denken, können wir, ein typisches Tier ist, was wir immer an Nass denken, ist eine Libelle. Und okay, wir sehen die Libelle auf dem Wasser schwimmen und wir denken, oder auf dem Wasser fliegen, über dem Wasser fliegen und wir denken uns nichts dabei, aber die Libelle kann bis zu 6 Jahre brauchen, bis sie überhaupt zu einer Libelle wird. Und die braucht einen sauberen See dafür und ihre Larven leben im Wasser drin und zwar unter Wasser, die atmen über Kiemen. Und nur mit dem Sauerstoff aus dem Wasser und sie fressen zum Beispiel dort unter anderem Mückenlarven. Das heißt, es sind eigentlich perfekte natürliche Pestizide. Extrem trocken, da haben wir zum Beispiel eine Wüstenschlange im Haus. Also wir haben ja halt keine Wüsten in Tirol, Gott sei Dank, muss man sagen. Wir haben aber auch Trockenrasen und da haben wir zum Beispiel das Fehl.

0: Schlange kann ich im Zweifelsfall als Tier noch bringen. Also wir haben zum Beispiel hier im Haus die Wüstenschlange. Die Wüstenschlange ist ja natürlich jetzt bei uns nicht heimisch, aber die gräbt sich praktisch im Sand ein, sodass sie eigentlich nur mit dem Augen rausschaut. Und dadurch kann sie natürlich auch diese extremen Hitze, die Sonne, also die Sonneneinstrahlung, reduzieren, weil sie dadurch nicht an der Oberfläche sozusagen diese Verdunstung hatte. Und sie hat sich darauf spezialisiert, dann aus diesem Versteck heraus dann ihre Beute zu schnappen und nimmt dann wiederum das Wasser von der Beute auch als Trinkwasser dann her. Also praktisch, sie kann dann fast ohne Wasser zusätzliches Wasser überleben.
1: Extrem spannend ist es auch, wie solch eine Ausstellung zusammengestellt wird. Die MitarbeiterInnen der Tiroler Landesmuseen greifen dabei auf ihre große Sammlung an naturhistorischen Objekten zurück. Wo keine Objekte vorhanden sind, wird man durchaus mal kreativ.
0: Also wir haben ja in dem Tiroler Landesmuseum 3,5 Millionen Objekte. Das sind jetzt nicht alles museologische Objekte, es sind ganz viele von denen sind eigentlich nur, und Anführungszeichen, weil es gibt kein nur, es ist im Prinzip nicht weniger wichtig, dadurch wissenschaftliche Objekte, die uns zeigen, wie die Natur Tirols ausschaut, die uns aber auch zeigen, wie sie sich über die Jahre Millionen oder über die Jahre, die letzten hunderte Jahre auf jeden Fall verändert hat auch, also bestimmte neue Arten, die dazukommen. Und entsprechend sind wir immer sehr glücklich, wenn wir diese Ausstellungen machen dürfen oder andere Ausstellungen auch mit begleiten dürfen, dass wir diese Objekte auch dem Publikum zeigen können. Weil wir haben ja in den Tiroler Landesmuseen kein eigenes Haus, das den Naturwissenschaften gewidmet ist. Aber wir haben ja diese wunderschöne Kooperation hier in der Weiherburg mit dem Alpenzoo, wo wir genau dieses Thema Natur eben auch bespielen können. Und jetzt haben wir natürlich nicht jedes Objekt schon auch im Haus, also so ein Moorkubus, den hat man nicht gerade mal rumstehen, den haben wir jetzt extra für die Ausstellung gebaut. Aber auf der anderen Seite haben wir natürlich ganz viele, also die ganzen anderen, zum Beispiel die Dermoplastiken, also diese ausgestopften Vögel und so weiter, die sind alles Objekte, die aus unserer eigenen Sammlung stammen und die wir unheimlich glücklich sind, dass wir sie jetzt auch mal dem Publikum zeigen können.
1: Unter anderem sehen BesucherInnen in der Ausstellung Exponate von Tieren, Fossilen und Pflanzen. Für Lebewesen, die nicht bei uns heimisch sind, haben sich die KuratorInnen kreative Lösungen überlegt. Wie zum Beispiel für den nordamerikanischen Waldfrosch. In einem durchsichtigen Kubus aus Plexiglas wirkt der Frosch wie eingefroren. Evelyn erklärt, was den Vertreter der Amphibien so einzigartig macht.
0: Wir wollten jetzt eben klimaneutral arbeiten und haben dementsprechend in Plexiglas eingegossen. Aber warum? Die Tiere müssen ja auch den Winter überleben. Ob das jetzt eben extreme Situationen sind, ob das nur saisonale Systeme sind. Der nordamerikanische Waldfrosch hat ein System entwickelt, dass er sich einfach im Eis einfrieren lässt. Also der bewegt sich, der geht jetzt in keine Grube, der bewegt sich irgendwo nirgends hin, sondern lässt sich einfach ganz gemütlich im See einfrieren. Der hat nämlich die Glukose, die sozusagen ihm ermöglicht, dass es das Wasser sozusagen im Körper nicht gefriert. Er nimmt das ganze Wasser aus den Organen heraus, pumpt das aus den Organen raus, damit es nicht in die Organe selber damit kaputt werden können und geht praktisch in vollständige Starre. Also wenn man den angreift, da ist kein Herzschlag, kein gar nichts mehr dran. Im Frühjahr, wenn es dann aber wieder schmilzt, dann kann er ganz einfach wieder aufwachen, als wenn es nichts gewesen wäre, frisch und munter wie immer und einfach ganz wieder weiter. Das einfach wird das Blut wieder zurückgepumpt, das Wasser geht wieder zurück in die Zellen, die Glukose wird wieder ausgeschieden. Das hätten wir auch alle gerne im Frühjahr. Manchmal würde ich auch gerne Frosch sein. Und geht er wieder weiter. Und ich meine, das ist halt auch so eine typische Art und Weise, wie Tiere sich einfach angepasst haben an extreme Lebensräume.

0: Untypisch, aber dafür besonders ganzheitlich, die Verbindung aus Museum und Zoo. Hier wird Natur wissenschaftlich im Museum vermittelt und dann im Alpenzoo direkt erlebbar. André Stadler, Direktor des Alpenzoos, erzählt von der Verbindung dieser beiden Welten.
1: Natürlich sind das nicht zwei getrennte Betriebe, die nebeneinander leben. Die Kooperation lebt und die lebt eben auch, dass du bei einer Zooführung mit ins Museum gehst und in den Zoo gehst. Das mache ich zum Beispiel auf all meinen Führungen, dass ich erst im Museum beginne, ist dann immer die große Lacher, wir gehen aus dem Zoo wieder raus und ich sage so, das war die Zooführung. Nein, das ist unser Museum, erzähle ich die ganze Geschichte und dann geht's erst in den Zoo. Also die Überschrift über die aktuelle Ausstellung ist ja extreme Lebensräume.

0: Und man hört es mir an, ich bin kein Urtiroler. Die Alpen sind schon ein extremer Lebensraum, muss man sagen. Der Winter ist sehr kalt, der Sommer ist sehr warm, es wird sehr hoch, weniger Sauerstoff, Schatten, Gletscher. Also das muss ich Tiroler nicht sagen, wie schön die Alpen sind, aber wie hart die Tiroler auch zum Leben sind. Und deswegen gibt es einige, sagen wir, Doubletten, die wir eben als lebende Botschafter im Zoo haben und auch hier. Ein Beispiel ist zum Beispiel der Feuersalamander. Kennen wir alle. Nach dem Regen in den Wald gehen, dann kommen die Feuersalamander raus. Wir halten sie aus Artenschutzgründen, weil der Feuersalamander ist leider mittlerweile bedroht. Es gibt so einen Pilz, der sich auf die Haut setzt und sie zum Aussterben bringt. Deswegen halten wir sie für diese Reservepopulation. Und jetzt hier im Museum erzählen wir nochmal den Lebensraum Feuersalamander. Und das ist natürlich genau das, was ich mir vorgestellt habe. Win-win. Die vier Säulen, Artenschutz, Bildung, Forschung und Erholung, sind sowohl im Zoo als auch im Museum dann eben erfüllt. Wobei die Schwerpunkte sich natürlich ein bisschen verschieben. Und hier geht es dann natürlich im Museum Richtung Bildung. Sehr schön interaktiv geworden. Man kann was anfassen, man kann wo drüber laufen. Also es ist eben nicht das staubige, trockene Museum in einer Burg, sondern ganz hell. Ein Lichtsystem von Badenbach, was alle 10 Minuten das Licht von außen per Internet abgreift und dann eben... Hier fühlst du, da fasst du an. Also hier gehst du mit einem wirklichen Mehrwert raus und ist schon cool.
1: Wie André bereits erwähnt hat, ist die Ausstellung interaktiv angelegt. Das heißt, BesucherInnen können die Extremen durch spielerische Elemente selbst erleben. Etwa durch das Anfassen von Materialien oder das Wandern über verschiedene Bodenflächen. Wieso das besonders für Kinder wichtig ist, erzählt Evelyn Kustatscha.
2: Also André hat es ja wundervoll davon angesprochen, man kann nur das lieben oder man kann nur das schützen, was man liebt. Und man kann nur das lieben, was man kennt. Und ich meine, wer ist offener, um etwas zu erlernen oder etwas neugieriger als Kinder, oder? Also für mich ist immer ein typisch idealer Besucher, ist also mehr Familie oder so mehr Generationengruppe. Wo die Kinder dabei sind, wir kennen das alle, wenn die Kinder in der Schule was machen, dann gehen wir als Eltern dann wieder danach mit den Kindern zusammen, in die gleichen Orte wieder hin und schauen uns mit ihnen zusammen an. Und Kinder haben eine wundervolle Empathie, haben eine wundervolle Neugier und sind entsprechend extrem schnell dazu begeistern, vor allem solche Themen wie Naturwissenschaften. Also alles, was mit Tieren und Pflanzen zu tun hat, gibt es kaum ein Kind, das etwas mehr lebt. Das Einzige, was sie noch mehr lieben, sind tote Tiere, nämlich Dinos.
1: Dinos gibt es zwar in der Ausstellung keine zu sehen, dafür aber ein Tier, das schon mit den Dinosauriern über die Erde wandelte und bis heute überlebt hat. Die Rede ist von dem Urzeitkrebs, dem Triops. Wir hören gleich, wieso der Triops ein Überlebenskünstler ist.
3: Also die Triopse sind sogenannte Urweltkrebse. Diese Urweltkrebse sind Krebse, die oben so eine Art schuppenartigen Panzer haben. Und diese Krebse legen ihre Eier in diesen Pfützen, in denen sie leben, praktisch am Schlamm ab. Und wenn diese Pfützen dann austrocknen, dann können diese Eier auch hunderte Jahre überdauern. Und das ist dann Wahnsinn eigentlich, wenn man sich denkt, also praktisch die Eier überleben es hunderte Jahre später, als das Tier schon nicht mehr da ist, sind die Eier noch immer da und es werden die neuen Babys geboren, sozusagen die neue Triopse geboren. Und es reicht eigentlich ein richtiger Regensturm, sagen wir mal so, dass diese Pfützen wieder gefüllt werden und dann können diese Triopse wieder schlüpfen. Die werden dann einige Wochen alt, legen dann wieder ihre Eier ab und so weiter. Und mit diesem System haben sie praktisch Jahrhunderte, Jahrtausende, sogar Jahrmillionen überlebt. Und wir kennen Fossilien, die so ausschauen wie die Triopse heute, die sind 300 Millionen Jahre alt. Und die haben, so wie es weit wir sie aus den Fossilien kennen, haben die schauen sie total gleich aus. Das heißt, wir würden sagen, das ist genau das Gleiche. Genetisch können wir das natürlich nicht nachweisen, weil wir natürlich in so alten Fossilien das nicht sagen können, ob das genetisch dasselbe ist. Wir gehen davon aus, dass sich natürlich genetisch ein bisschen was verändert hat. Aber der Bauplan, also wie dieses Tier gebaut ist, ist so erfolgreich, dass es eigentlich keine Veränderung gebraucht hat.
1: Bevor wir noch von weiteren Stars aus der Tier- und Pflanzenwelt hören, gibt es erst eine kurze Musikpause. Hier kommt Sailor and the Sea von Oscar Haag.

0: Willkommen zurück in Kulturton, dem Kultur- und Bildungskanal hier auf Freirad. In der heutigen Sendung wandern wir gemeinsam durch die neue Ausstellung Extrem – Anpassungsstarke Natur der Tiroler Landesmuseen. In der Weiherburg beim Alpenzoo können BesucherInnen in die Welt der Extremen eintauchen und sich von Überlebenskünstler aus Tier- und Pflanzenwelt überraschen lassen. Johannes Anzengruber, Bürgermeister der Stadt Innsbruck, hat sich die Ausstellung nicht entgehen lassen und schildert seine Eindrücke.
1: Ja, ich glaube, es ist ganz wichtig. Wir haben jetzt sozusagen eine naturwissenschaftliche Ausstellung und ein Museum in Innsbruck, was wir vorher nicht gehabt haben. Die Kooperation zwischen dem Landesmuseum und dem Alpenzoo hier in der Weiherburg ist natürlich einzigartig. Wir haben hier immer Wanderausstellungen sozusagen, die wechseln immer im Jahresrhythmus. Und jetzt haben wir natürlich ganz was Besonderes da. Wir haben zum einen 300.000 Besucherinnen und Besucher im Jahr im Alpenzoo. So, und wir geben ihnen so ganz zum Schluss nochmal was mit. Also vorher können sie die Tiere wahrnehmen, was sie im Alpenraum unterwegs sind. Und dann ist das ganz Besondere hier im kleinen Museum in der Weiherburg. Und hier können sie Dinge erfahren. Da geht es ja Millionen von Jahren zurück. Aber nicht nur in der Wüste, wenn wir es da zum Beispiel jetzt haben bei der Extremausstellung, was den Naturraum betrifft, wo es um kalt, warm und feucht und trocken geht, sondern zum Beispiel auch den Stein von Bad Hering, was 30 Millionen Jahre zurück ist. Und das, glaube ich, ist genau das, was wir allen Generationen mitgeben können. Das inspiriert, das sagt, wow, 30 Millionen Jahre, das ist eine Zahl, was man sich nicht vorstellen kann, aber dennoch auch noch wissenschaftlich sensibilisieren für den Naturraum. Und dieser Auftrag ist mir als Vizepräsident und als Bürgermeister von Innsbruck sehr, sehr wichtig. Und mir gefällt es, wie das alle Generationen von klein bis groß annehmen und sagen, wow, das ist sehenswert.
0: Bei den ganzen faszinierenden Tieren und Pflanzen liegt Evelyn ein Exponat in der Ausstellung besonders am Herzen.
2: Ich sitze hier gerade neben meinem Herzensprojekt, die Moore. Das kennen Sie vielleicht auch, das Thema. Wir haben wundervolle Moore hier auch in Tirol, nicht mehr so viele, wie wir früher mal hatten. Nicht mehr so viele, wie wir vielleicht brauchen würden, damit es uns besser geht. Weil genau wenn wir über extremen Balance reden, über diesen extremen Niederschläge und so weiter, haben genau die Moore zum Beispiel diese Möglichkeit, Wasser zu speichern in ihren Innern drinnen und dementsprechend uns auch einen Schutz zu geben. Wir haben manchmal ein bisschen verlernt, diese Lebensräume, die uns manchmal als nicht nützlich sind im ersten Moment, auch ein bisschen zu imaginieren in unserem Kopf und das ist eine negativ darzustellen. Und dementsprechend war es für uns besonders wichtig, dieses Thema Moore einmal aufzugreifen. Also hier geht es nicht nur um Parameter, sondern hier ist natürlich der Parameter, das zum Teil nass. Wir sind ja im Moor, das wissen Sie selber, wenn Sie reingehen, dann haben Sie ein Gefühl zu nass. Sollen Sie übrigens nicht tun, dem Lebensraum geht es besser, wenn wir in den Moor nicht reingehen. Aber vor allem ist es ein Lebensraum, der durch dieses stagnierende Wasser sehr hohe, sehr niedrigen pH hat. Das heißt, wir sind sehr säurehaltig im Boden. Das ist ja genau das, was wir dann wieder zu Hause benutzen, wenn wir drauf benutzen für uns, um unseren Garten dann vielleicht zu düngen. Und dieser Torfboden, der wächst extrem langsam. Nur damit Sie so eine Idee haben, ein Torfboden wächst ungefähr 1 Millimeter pro Jahr. Das heißt, wenn wir einen Meter, und das ist hier symbolisiert, ist 1 Meter Kubus eines Mooses, dann können Sie sich jetzt mal kurz überlegen, wie viele das Jahre sind. Das ist jetzt natürlich, wir haben jetzt bewusst keinen Kubustorf ausgestochen, sondern haben den jetzt nur simuliert. Also das sieht man immer an, aber das möchte ich auch nochmal bedanken, das wäre keine gute Idee gewesen für die Ausstellung, weil hier ist extrem in so einem Kubus, Torf wäre extrem viel CO2 gespeichert, da kann unheimlich viel Wasser gespeichert werden. Das sind eigentlich unsere CO2-Säcke in Tirol, wenn wir immer nur CO2-Säcke nehmen.
0: Auch der Bürgermeister der Stadt Innsbruck, Johannes Anzengruber, ist begeistert von den Mooren.
1: Ja, wir haben bei dieser Ausstellung auch, hat man sich dem Thema Moore gewidmet und da gibt's ja ein Projekt in allen Bundesländern, ein österreichweites Projekt und das sieht man auch hier. Einen Kubikmeter Moor ist da dargestellt und wir haben gehört, der wächst im Jahr nur 1 Millimeter. Und da kann man natürlich sehr viel erforschen, zum einen. Und zum zweiten ist es aber ganz wichtig, der enorme Speicher ist von Wissen von Geschichte, aber natürlich auch von Werten wie Speichern. Früher hat man, wenn man im Berg unterwegs war oder die alten sozusagen Holzarbeiter, die haben das Moor genutzt zum Kühlen, für die Lebensmittel, aber auch für die Getränke. Ja, und heute ist ein extrem wichtiger Lebensraum. Und Innsbruck hat das Privileg, als Stadt auch Moore zu haben, um nur eine anzusprechen, das Villermoor zum Beispiel, aber auch das Landschaftsschutzgebiet unterm Grafarienberg in Arzeln, aber auch mit dem Naturpark Karwendel. Wir haben viele Feuchtwiesen oder auch Lacken im Jägerlatein gesagt, im Naturpark Karwendel. Und auch die werden erforscht und die werden ja zum Suhlen für das Wild verwendet. Und das macht Innsbruck schon einzigartig. Und da, wo es nicht mehr möglich ist und der Naturraum das nicht hergibt, machen wir das jetzt künstlich. Gott sei Dank machen wir das. Wir machen das Schwammstadtprinzip im innerstädtischen Raum, wo wir künstliche Moore erzeugen und sozusagen Wasser speichern und das den Pflanzen und den Naturraum für eine klimafitte Stadt zurückgeben.
0: Die Moore sind also ein Naturjuwel, das besonders im Hinblick auf den Klimawandel unglaublich wertvoll ist. Daher gilt es, dieses zu schützen. Genau hier setzt das Forschungsprojekt Amore an. Das EU-geförderte Projekt hat sich zum Ziel gesetzt, die Moorstrategie Österreich 2030 Plus umzusetzen. Heimische Moore sollen erforscht, geschützt und revitalisiert werden, damit ihr ökologisches Gleichgewicht wiederhergestellt wird. In Tirol sind aktuell 9 Moore Forschungsgebiet des Projektes. Und noch eine Kampagne beschäftigt sich mit Mooren, wie André Stadler, Direktor des Alpenzoos, erzählt.
3: Momentan haben wir eine große Artenschutzkampagne für die Moore. Auch schon wieder hier im Museum. Plötzlich kommen die Kollegen aus dem Museum und sagen, wir machen was über Moore. Da sieht man, wie eng wir eigentlich auch verknüpft sind. Deswegen beschäftigen mich viele Tierarten aus diesen Feuchtgebieten. Das ist die sogenannte Wetlands-Campaign, die auch in Social Media überall zu finden ist und überall, wo wir uns gerade für diese Lebewesen in diesen Feuchtgebieten einsetzen. Und ja, deswegen aktuell ist doch die eine oder andere Wasserspitzmaus und Feuersalamander oder ein Brachvogel relativ weit oben. Aber das heißt nicht, dass ich die Steinböcke oder Bartgeier deswegen weniger lieb habe.
0: Ja, und wer selber sein Lieblingstier im Museum oder Alpenzoo suchen möchte, der kann es täglich von 9 bis 18 Uhr in der Weiherburg neben dem Alpenzoo machen. Alle Infos zur Ausstellung Extrem anpassungsstarke Natur findet ihr unter tiroler-landesmuseum.at.
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0: Das war der heutige Kulturton. 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Die Musik in dieser Sendung kam von Oscar Haag mit Sailor on the Sea und von Kevin MacLeod mit Tentane Sojos, Hunt und Bomber Crossing. Mein Name ist Hanna Rosenhammer. Ich sage danke fürs Zuhören und wünsche euch noch viel Spaß mit dem weiteren Programm hier auf Freirad.

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2: Indie, Punk, Rock, Hip-Hop, weltweit, lokal, phänomenal. Das ist die Sendereihe Musik aus dem Briefkasten auf Freirad. Wir bieten MusikerInnen aus aller Welt die Möglichkeit, uns ihre Songs zuzuschicken. Und mit etwas Glück landen sie in dieser Sendung. 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Oder finde deinen neuen Lieblingssong mit Musik aus dem Briefkasten.
1: Hallo und herzlich willkommen zur Sommerausgabe von Musik aus dem Briefkasten. Der Sommer ist heiß, der Briefkasten ist voll und wir bringen euch wieder freshen Sound direkt in eure Köpfe. Viel Spaß beim Zuhören!

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Das war's für heute mit Musik aus dem Briefkasten, eurer Bühne für Sounds direkt aus der Szene. Wir hoffen, ihr hattet beim Hören genauso viel Spaß wie wir beim Zusammenstellen dieser vielseitigen Musikauswahl. Und denkt daran, diese Sendung lebt von euch. Wenn du selber Musik machst, egal ob Indie, Reggae, Techno oder Pop, oder ein ganz eigener Stil und davon träumst, deine Songs im Radio zu hören, dann zögere nicht und schick uns deine Songs. Am besten als MP3 oder OGG-Dateien direkt an musik@freirad.at.

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1: Heute stelle ich Ihnen zwei Bücher vor, wovon eines aus dem EU-Raum stammt, das andere auf einen berühmten Garten in Großbritannien Bezug nimmt. Im ersten Kochbuch geht es um die Wiener Küche, im zweiten liegt der Fokus auf Kew Gardens. Heute reisen wir also zuerst nach Wien und dann später nach London. Susanne Zimmel ist Linzerin, lebt aber seit Jahren in der österreichischen Bundeshauptstadt und liebt die Wiener Küche. Zum Studieren ist sie gekommen. Volkswirtschaftslehre und salopp gesagt auch Wirtshauskunde arbeitete sie doch damals nebenbei in einer Gaststätte, wo sie mit der traditionellen Wiener Küche vertraut wurde. Und

eine Neuauflage mit noch mehr Rezepten. Über 30 neue, darunter auch das Wiener Schnitzel. Mit seinen Jugendstilelementen in Titelbild und Überschriften sowie den Fotos aus Wien steht nicht der vergängliche Familienalltag, sondern die Esskultur der Weltstadt im Fokus. Nicht nur die nostalgische Grafikelemente und Fotos historischer Orte erinnerten an den Ausspruch: Die Österreicher sind ein Volk, das voll Zuversicht auf seine glorreiche Vergangenheit blickt. Denn viele Gerichte haben ihren Ursprung in der Habsburger Monarchie, als die südosteuropäischen Untertanen des Vielvölkerstaates ihre heimatlichen Rezepte und Zutaten in die Residenzstadt brachten und diese damit zum kulinarischen Schmelztiegel Mitteleuropas machten. Eingeteilt ist das Buch in Frühstück und kalte Jause, Suppen, Hauptspeisen, Beilagen und Salate sowie Mehlspeisen und Süßes, wobei jedes Kapitel mit wunderbar bebilderten Beiträgen wie die Wiener Kaffeehäuser rund um den Karlsplatz oder dem Prater aufgelockert wird. Persönlich gefärbte Einleitungen, zum Beispiel ein Foto der Familie Zimmel, stellen die einzelnen Rezepte vor samt ansprechenden Bildern, die dazu verlocken, sich selbst gleich an den Herd zu stellen. Das Layout ist nicht nur elegant, sondern auch übersichtlich. Die Zubereitungszeiten fehlen nicht, Zutatenauflistungen und Arbeitsschritte sind fehlerlos. Da Frau Zi als berufstätige Mutter und Bloggerin zum Kochen nicht immer Zeit und Muse hat, strebt sie in der Küche ein möglichst optimales Verhältnis von Aufwand und Nutzen an und ist vor allem Praktikerin. Die Rezepte sind daher zwar traditionell herzhaft wienerisch, aber zugleich auch dem Geschmack und Tempo der heutigen Zeit angepasst und wochentagstauglich. Sie verwendet vorzugsweise regionale und saisonale Produkte, viel aus dem eigenen Garten, in dem es wächst wie nicht gescheit. So die Autorin. Bewegt sich die Autorin außerhalb ihres gewohnten Stils, ergibt sich dies gleich aus dem Namen wie Leberknödel für Fortgeschrittene oder altmodische Paradeisersuppe. Paradeiser? Paradeiser sind Tomaten und wer das Wort nicht kennt, muss nachschlagen. Darüber hinaus gibt es weitere unbekannte Wörter wie Ashanti, Baumpfahl, Faschiertes, Kukuruz, die für Nicht-Wiener bzw. Nicht-Österreicher keinen rechten Sinn ergeben, die aber zum Glück in einem Glossar am Ende des Buches dekodiert werden. Es ist eine spannende Exkursion mit ganz persönlicher Note durch die Wiener Küche. Da dreht sich alles ums perfekte Frühstücksei, um die gute, ehrliche Rindsuppe, das Biedermeiersche Backhändl samt den Lebern, wie auch gebackene rote Rüben mit Oberskern und das grünenden Abschluss Palatschinken mit Marillenmarmelade. Jetzt haben Sie zumindest eine inhaltliche Vorstellung. Die liebevolle Gestaltung mit ihrem originellen Mix aus modernen und nostalgischen Stilelementen sowie die großartigen Fotos und die hochwertige Verarbeitung machen das Kochbuch zu einem Erlebnisbuch. Die als aufwendig und antiquiert geltende Wiener Küche wurde von Frau Zi entstaubt und modern aufbereitet, ohne sie ihrer Wurzeln zu berauben. So sind die Rezepte auch für Anfänger problemlos nachkochbar. Eingestreute Insiderinformationen wie die, dass das Fräulein Zi Badeschaum mit Opfennockenaroma gutieren würde, sind besonders lustig. Jetzt setzen wir über den Ärmelkanal und besuchen die Küchengärten in Kew am Standort Wakehurst, etwa 60 Kilometer südlich von London. Diese Gärten sind ein gutes Beispiel für die ästhetischen, aber auch kulinarischen Glücksmomente beim Aufbau von essbarem Obst und Gemüse. Als der ursprünglich 9 Hektar große botanische Garten von Kew 1759 gegründet wurde, gab es in den dortigen Lustgärten bereits einen großen und imposanten Küchengarten mit einer Fläche von 12 Hektar. Der Küchengarten war so groß, dass er die königlichen Haushalte von Prinzessin Augusta und George III. Sowie deren Bedienstete im Umfeld von 20 Meilen versorgen musste.
Um die königlichen Küchen mit exotischen Früchten zu versorgen, umfasste die Gartenanlage

0: Anlage von Q 7 Pfirsichhäuser, 2 Weinkeller, 2 Kirschhäuser, Anlagen für den Anbau von Ananaspflanzen und ein Pilzhaus. In den 1840er Jahren wurden die königlichen Küchengärten in Kew aufgelöst, aber während der beiden Weltkriege wurden auch in Kew wieder Nahrungsmittel angebaut, um die Selbstversorgung Großbritanniens mit frischem Obst und Gemüse zu gewährleisten. Im Jahr 2014 erfolgte dann die große Restauration. In Kew wurde ein neuer Küchengarten eingerichtet. Eines der Ziele war die Lücke zwischen Kews Forschung in den Bereichen Pflanzenvielfalt sowie Genetik und dem praktischen täglichen Anbau unserer Lebensmittel zu schließen. Der neue produktive Raum mit essbaren Pflanzen soll die Menschen dazu inspirieren, die Glücksmomente des Eigenanbaus von Gemüse, des Pflanzen, Pflegen und Ernten für sich zu entdecken. Aber die Gärtnerinnen und Gärtner von Kew wollen mehr. Sie wollen uns eine Rezeptesammlung in die Hand drücken, die auch Pflanzen berücksichtigen, die wir nicht im Fokus unserer Alltagsküche haben. Wenn sie auch nicht in diesem Buch zum Einsatz kommen, beispielsweise die Morabohne, Foniohirse oder Ensete, einer Bananenpflanze, so sind sie zukünftig wichtige, nachhaltige Nutzpflanzen, die eine hungrige Welt ernähren könnten. Es geht mit diesem Kochbuch auch um die Schärfung des Bewusstseins für Pflanzen als wichtiger Bestandteil der menschlichen Ernährung. Angefangen mit der ersten Tasse Tee oder Kaffee und einer Schüssel Müsli am Morgen, mit der wir den Tag starten, bis hin zum Teller Spaghetti mit Tomatensauce oder gebratenem Gemüse mit Reis am Abend, ist die Küche ein Ort, an dem wir auf ganz besondere Weise mit Pflanzen in Verbindung treten. Das Kew Gardens Kochbuch stellt Ihnen die herrliche Vielfalt an essbaren Pflanzen vor, zeigt auf, wie wichtig der Verzehr von Pflanzen für unsere Gesellschaft ist. Die Rezepte in diesem Kochbuch wurden freundlicherweise von allen beteiligten Küchenchefs, Kochbuchautoren und Foodjournalisten gespendet, darunter Raymond Blanc, Diana Henry, Thomasina Mears, Jotam Ottolenghi und Claudia Roden, um nur einige zu nennen. Auch um die botanischen Gärten von Kew in ihrer wichtigen Forschungsarbeit zu unterstützen. Die Kapitel sind nach botanischen Gesichtspunkten aufgebaut. Es beginnt mit Kräuter und Gewürze, die von Getreide und Hülsenfrüchte abgelöst werden. Ein Alleinstellungsmerkmal gebührt dem Blattgemüse, das wiederum von Wurzeln, Kürbis und Knollen verdrängt wird, und letzteres vom Kapitel Pilze. Den Schlusspunkt setzen Früchte und Nüsse, wenn man die Credits vernachlässigt. Die Bandbreite der Gerichte reicht von einfachen, gemütlichen Abendessen, ideal für eine Mahlzeit unter der Woche nach einem anstrengenden Tag, bis hin zu herrlich festlichen Speisen und Kuchen, mit denen man Geburtstage und andere besondere Anlässe feiern kann. Die Autoren haben Rezepte aus den Küchen der ganzen Welt zusammengestellt. Ein paar Beispiele gefällig? Als Darwin einen Tomaten-Ricotta-Salat mit Koriander-Zitronenöl von Jotam Ottolenghi, die winzige Kürbissuppe von Jill Norman, der gebackene Blumenkohl mit roter Zwiebel, Feta und Dill von Özlem Varen, der kreolische Kurkuma-Reis von Selina Periampillay, die geschmorten Linsen mit gebratenen Steinpilzen von Rachel Rohde und noch viele gute vegetarische Inspirationen. Das Kew Gardens Kochbuch steckt voller Ideen, wie man mit Pflanzen und Pilzen abwechslungsreich kochen und leckere Gerichte zubereiten kann. Es will inspirieren, zeigen, wie Kräuter und Gewürze den Gerichten einen intensiven, unverwechselbaren Geschmack verleihen. Eine Bandbreite, die bis hin zu Blattgemüse, das für Wraps verwendet wird, seine Fühler zu Wurzeln und Körnern ausstreckt, die in Kuchen und Torten verarbeitet werden, wie auch zu Blütenblättern, die einen Fruchtgelee einem ganz besonderen Duft geben. Das Kew Gardens Kochbuch steckt voller Überraschungen, die gut munden. Vorgestellt wurde heute Susan Zimmel, Wiener Küche, Klassiker und neue Inspirationen. Erschienen im Dorling Kindersle Verlag, München 2025, 272 Seiten zum Preis von 29,95 €. Und Jenny Linford als Herausgeberin von Das Kew Gardens Kochbuch, genussvolles Essen mit Gemüse, 67 vegetarische Rezepte von Küchenchefs und Food-Journalisten. Erschienen im Gerstenberg Verlag Hildesheim 2025, 208 Seiten zum Preis von 28 Euro. Diese Sendung wird morgen Samstag um 8 Uhr wiederholt. Bis dahin auf Wiederhören, Ihr Bernhard Nicolussi. Vorgekostet Bernhards Kochbuchtipps.
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1: 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Hallo und herzlich willkommen bei Freirad, dem freien Radio in Innsbruck. Heute übertragen wir wie gewohnt die Aktuelle Stunde live aus dem Innsbrucker Gemeinderat. Das heutige Thema für die Aktuelle Stunde ist familienfreundliche Stadt. Wie können wir Eltern und besonders Alleinerziehende noch besser unterstützen? Die Themenauswahl erfolgte durch die SPÖ.
2: Hoher Gemeinderat, sehr geehrter Bürgermeister, liebe Kolleginnen und Kollegen, Vertreter der Stadtverwaltung mit dem Magistratsdirektor an der Spitze. Vor allem aber, liebe Innsbrucker Familien, und bei dem Begriff Familie denken wir ein sehr breites Konzept. Da nehmen wir alle mit. Es ist mir wichtig, an dieser Stelle zu betonen, wir haben ganz besonders hervorgehoben, auch Alleinerziehende, die bei dem Thema familienfreundliche Stadt immer besonders mitzudenken sind. Wir denken dabei aber auch an Großfamilien, an Kleinstfamilien, an Patchworkfamilien, an Regenbogenfamilien, an Familien, die in einem Haus leben oder wo weniger Verwandtschaft in der Stadt wohnt und es schwieriger ist, sich gegenseitig auch zu unterstützen bei der Aufteilung der Arbeit. Ich nutze diese Aktuelle Stunde sehr gerne, um euch alle, um Sie alle einzuladen. Das gilt auch für alle Zuhörerinnen und Zuhörer auf Freirad, für alle Zuhörer, Zuseherinnen, jetzt die via Livestream dabei sind oder das nachsehen. Ich darf euch alle, Sie alle herzlich einladen, eure besten Ideen auch an mich zu übermitteln, wie wir Innsbruck noch familienfreundlicher gestalten können. Man merkt, dass dabei viele Themen eine Rolle spielen, die allgemein für eine gute Lebensqualität in der Stadt wichtig sind. Also für Jung und Alt, das ist das, was Familien ja auszeichnet. Also man merkt schon, wenn man mit Menschen spricht, dass viele Themen, die uns auch alltäglich beschäftigen, da ganz besonders wichtig sind. Und ich denke, dass es euch in der Vorbereitung der Aktuellen Stunde auch ähnlich gegangen sein dürfte. Also da geht es um konsumfreie Räume, da geht es um Spielplätze, da geht es um Schatten und Hitze, wie wir damit umgehen. Es geht aber um leistbares Wohnen, wenn Familien wegziehen, weil sie sich unsere wunderschöne Stadt nicht mehr leisten können. Es geht um eine qualitätsvolle, ganzjährige, ganztägige Betreuung und Bildung von klein bis groß. Also es ist ein ganz breiter Rahmen und es werden sicher viele Werte auch von euch genannt werden, die eine Rolle spielen müssen, wenn wir für Familien eine noch bessere Unterstützung anbieten wollen. Ich darf an der Stelle auch sagen, und das ist mir wichtig, dass vielleicht auch, wenn ihr Alleinerziehende kennt oder heute auch alleinerziehende Menschen zuhören, dass es eben auch Angebote gibt, zum Beispiel im E-Kids, die da eine zentrale Rolle spielen, weil oft sind da rechtliche Themen eine Belastung. Oft kann unsere Kinder- und Jugendhilfe da sehr gut unterstützen. Und man schaut vielleicht oft nicht auf diejenigen, die am dringendsten mehr Unterstützung bräuchten. Also auch da möchte ich heute gerne einen Schwerpunkt setzen und eure Ideen mitnehmen. Was ich ganz interessant finde, ist natürlich, dass auch Themen der Leistbarkeit eine Rolle spielen, die vielleicht jetzt wir gar nicht so am Schirm haben. Gell? Also, dass natürlich bei Familien alles sich noch einmal verdoppelt. Ich habe Parkgebühren zum Beispiel auch mitgenommen, Gebührenerhöhungen allgemein. Natürlich spielt das für Familien auch eine Rolle. Wir merken aber anhand der Rückmeldungen, dass es vor allem darum geht, auch leistbare Öffis zur Verfügung zu stellen, sichere Radwege, breite Fußwege. Also ich glaube, es sind ganz viele Themen relevant und ich freue mich heute auf eure Beiträge und werde die am Ende, so gut es geht, auch nochmal mir möglich ist, zusammenfassen. Vielen herzlichen Dank und ich freue mich auf eure konkreten Ideen und Wertehaltungen, die uns dabei begleiten sollen.
3: Vielen Dank. Die nächste am Wort, Frau Gemeinderätin Oppitzhofer, in Vorbereitung Frau Gemeinderätin Haselwander-Schneider.
4: Familienfreundliches Innsbruck weiter stärken. Sehr geehrter Herr Bürgermeister, sehr geehrte Frau Vizebürgermeisterin, sehr geehrter Vizebürgermeister, sehr geehrter Gemeinderat, sehr geehrte Zuseherinnen und Zuseher, sehr geehrte Zuhörerinnen und Zuhörer. Zunächst ein herzliches Dankeschön an die SPÖ für die Wahl des heutigen Themas zur Aktuellen Stunde. Familien gibt es in vielen unterschiedlichen Zusammensetzungen, wie die Frau Vizebürgermeisterin schon erwähnt hat. So vielfältig, wie sich unsere Gesellschaft repräsentiert, so vielfältig können auch Familienkonstellationen sein. Vor einigen Jahrzehnten war es die Großfamilie, in der Großeltern, Onkel, Tanten, Geschwister und die Eltern mit ihren Kindern in den gleichen Städten und auch nahe zusammen gewohnt haben, um sich im alltäglichen Leben von jung bis alt zu unterstützen. Dem ist aber nicht mehr so. Einerseits haben sich die Berufswelten enorm geändert. Nach der Ausbildung bleibt man nicht mehr in seiner Heimatgemeinde, sondern kann die ganze Welt seinen Arbeitsplatz nennen. Andererseits ist das Leben viel schnelllebiger geworden, wodurch auch Beziehungen einen anderen Stellenwert bekommen haben und die Zahl der alleinerziehenden Mütter und Väter steigt. Gerade in Innsbruck mit einer großen Zahl an Studierenden aus aller Welt haben sich die Ansprüche von Familien in aller Form sowohl an die Gesellschaft als auch an unsere Stadt enorm geändert. Daher ist es umso wichtiger, dass Menschen in Familien Verantwortung füreinander übernehmen, füreinander da sind und gemeinsam ihren Alltag meistern. Eine familienfreundliche Stadt erkennt diese Leistungen an und schafft die Rahmenbedingungen, damit Familien gut leben können. Alleinerziehende tragen oft die gesamte Verantwortung für Kindererziehung, Haushalt und Beruf ganz alleine. Sie organisieren den Alltag, stemmen finanzielle Belastungen und haben dabei häufig kaum Zeit für sich selbst. Deshalb ist es für uns von Ja jetzt Innsbruck klar. Wer Familien stärkt, stärkt den Zusammenhalt unserer Stadt. Wer Alleinerziehende unterstützt, investiert in Chancengerechtigkeit und soziale Gerechtigkeit. Daher die Frage, welche Themen sind für Familien und besonders Alleinerziehende in einer Stadt von großer Bedeutung? Erstens, leistbare und flexible Kinderbetreuung. Eltern brauchen verlässliche Betreuungsangebote, die sich an den tatsächlichen Lebensrealitäten orientieren. Dazu gehören ausreichend Kindergarten- und Krippenplätze mit flexiblen Öffnungszeiten und einer guten Erreichbarkeit in allen Stadtteilen. Ein Mittagstisch sowie ausreichend Plätze in Tagesheimen und Hortplätze für Kinder im Volksschul- und Mittelschulbereich werden zur Verfügung gestellt. Weiterhin braucht es den konsequenten Ausbau von Kinderbildungs- und Betreuungseinrichtungen in Innsbruck. Niemand soll einen Arbeitsplatz ablehnen oder reduzieren müssen, weil die Kinderbetreuung nicht gesichert ist. Beispiele hierfür sind die Fertigstellung des Campus Arzl oder die Neugestaltung des Bechegarten, den wir auch heute noch im Gemeinderat beschließen. Zweitens, Wohnen muss für Familien leistbar bleiben. Die hohen Wohnkosten sind für viele Familien eine enorme Belastung. Gerade Alleinerziehende geraten dadurch oft unter Druck. Wir schaffen mehr leistbaren Wohnraum und bei städtischen Wohnbauprojekten sollen die Bedürfnisse von Familien stärker berücksichtigt werden. Familienfreundliche Wohnanlagen mit Gemeinschaftsflächen, Spielmöglichkeiten und guter Infrastruktur erhöhen die Lebensqualität für alle Generationen. Ein gutes Beispiel hierfür ist das geplante Gemeinschaftswohnen im Kampan-Areal. Drittens, unbürokratische Unterstützung und Beratung. Viele Familien wissen nicht, welche Förderungen oder Hilfsangebote ihnen zustehen und welche Beratungsangebote sie in Anspruch nehmen können. Daher müssen wir soziale Unterstützungsangebote besser kommunizieren und weiter stärken. Besonders Alleinerziehende benötigen unkomplizierte Hilfe und verlässliche Rahmenbedingungen,

0: Unser Ziel ist ein Innsbruck, in dem Eltern Beruf und Familie gut vereinbaren können, in dem Kindern beste Entwicklungschancen gegeben werden und in dem Alleinerziehende Unterstützung erhalten, die sie verdienen. Eine Stadt, die Familien nicht nur wertschätzt, sondern aktiv stärkt. Dafür steht Ja jetzt Innsbruck. Gemeinsam können wir Innsbruck noch familienfreundlicher, sozialer und lebenswerter machen. Vielen Dank.
1: Vielen Dank. Die nächste im Wort, Frau Gemeinderätin Hasler-Wanter-Schneider. In Vorbereitung Frau Klupper, Frau Winkel.
2: Ja, sehr geehrter Herr Bürgermeister, werte Damen und Herren des Gemeinderates, sehr geehrte Zuhörerinnen und Zuhörer, liebe Mitarbeiterinnen und Mitarbeiter und alle, die uns zuhören. Es gäbe zu diesem Thema wirklich sehr, sehr vieles zu sagen. Ich möchte jetzt aber nicht alle möglichen Punkte aufzählen, sondern will mich in dieser beschränkten Zeit, die mir zur Verfügung steht, auf ein zentrales Thema konzentrieren. Und das ist eine leistbare, eine bezahlbare Kinderbetreuung. Weil Kinderbetreuung keine freiwillige Zusatzleistung ist, sondern Kinderbetreuung ist Grundversorgung. Sie entscheidet darüber, ob Eltern arbeiten gehen können, ob Familien finanziell über die Runden kommen, ob Frauen nach der Karenz wieder eine echte Wahlfreiheit haben und ob Kinder von Anfang an faire Chancen bekommen. Für die Liste Fritz ist klar, ein leistbarer Kinderbetreuungsplatz darf in Innsbruck nicht vom Einkommen der Eltern, nicht vom Stadtteil und schon gar nicht vom Träger der Einrichtung abhängen. Gerade bei den Kleinkindern von 0 bis 3 Jahren ist Innsbruck in einer besonderen Situation. Die Stadt hat einen sehr hohen Anteil an privaten und vereinsgetragenen Kinderbetreuungseinrichtungen. Und diese Einrichtungen sind nicht einfach so nice to have, sondern sie halten ein System aufrecht. Ohne sie würde die Betreuung der unter 3-Jährigen in Innsbruck gar nicht funktionieren. Und das Land Tirol hat einen Tarif von 1,20 € pro Stunde empfohlen. Das ist, denke ich, ein wichtiger Schritt und auch ein entscheidender Schritt. Aber diese Entlastung, die muss dann tatsächlich auch bei den Eltern ankommen und sie muss vor allem gerecht ankommen. Es darf nicht passieren, dass der Tarif nur für einen Teil der Familien gilt, während andere Eltern weiterhin deutlich höhere Beiträge zahlen, nur weil sie keinen städtischen Platz bekommen haben. Und das wäre faire Familienpolitik. Das wäre keine, so wie wir es jetzt haben, ist es fast schon eine Zweiklassen-Kinderbetreuung. Die Liste Fritz steht für den einfachen Grundsatz, jedes Kind muss der öffentlichen Hand gleich viel wert sein. Und wenn die Stadt Innsbruck auf private und vereinsgetragene Einrichtungen angewiesen ist, dann muss sie diese Einrichtungen auch fair in ein einheitliches Tarifsystem einbinden. Ein einheitlicher Elternbeitrag kann nur dann funktionieren, wenn die Differenz zwischen dem leistbaren Tarif und den tatsächlichen Kosten sauber finanziert wird. Und diese Differenz darf eben nicht bei den Eltern hängen bleiben. Sie darf auch nicht bei den Trägern hängen bleiben und sie darf schon gar nicht auf dem Rücken des Personals oder der Betreuungsqualität ausgetragen werden. Gute Kinderbetreuung kostet Geld. Gute Kinderbetreuung braucht ausreichend Personal. Gute Kinderbetreuung braucht Räume, verlässliche Öffnungszeiten, faire Arbeitsbedingungen. Wer einen günstigen Tarif verspricht, muss auch sagen, wie Qualität und Angebot abgesichert werden. Der Konflikt zwischen der Stadt Innsbruck und dem Land Tirol hat ja genau diesen Punkt sichtbar gemacht. Herr Bürgermeister, Sie haben den Konsultationsmechanismus ausgelöst, weil, und da bin ich bei Ihnen, weil Innsbruck mit diesen Kosten nicht alleine gelassen werden darf. Das ist völlig nachvollziehbar. Und Innsbruck hat natürlich besondere Herausforderungen gegenüber anderen Städten und Gemeinden. Wir haben eine hohe Nachfrage, wir haben hohe Kosten, wir haben wenig Flächen und wir haben eine Trägerstruktur, die stark von privaten und vereinsgetragenen Angeboten geprägt ist. Die Eltern haben nichts davon, wenn Stadt und Land einander die Verantwortung zuschieben. Die Familien brauchen keine Zuständigkeitsdebatte. Die Familien brauchen Planungssicherheit. Das Land darf den Gemeinden keine neuen Aufgaben übertragen, ohne eine tragfähige Finanzierung sicherzustellen. Aber auch die Stadt muss natürlich liefern. Ein einheitlicher, leistbarer Tarif muss für alle Innsbrucker Kinder gelten, unabhängig vom Träger. Und für uns ist Kinderbetreuung eine Investition in die Zukunft. Jeder Euro, der hier sinnvoll eingesetzt wird, entlastet Familien, stärkt den Arbeitsmarkt, unterstützt die Gleichstellung.

0: und verbessert die Startchancen für die Jüngsten. Innsbruck darf hier nicht halbherzig vorgehen. Der 1,20 Euro Tarif darf nicht nur eine schöne Ankündigung bleiben, er muss Teil eines gerechten, transparenten und dauerhaft finanzierten Systems werden. Die Liste Fritz wird genau darauf drängen, keine Zweiklassen-Kinderbetreuung, keine Kostenverschiebung auf Eltern und Träger, keine Verschlechterung der Qualität, sondern ein fairer Tarif, ein gesichertes Angebot und gleiche Chancen für alle Innsbrucker Kinder. Das ist der Maßstab, an dem sich Stadt und Land messen lassen müssen. Vielen Dank.
1: Vielen Dank. Die nächste im Wort Frau Klubob, Frau Winkel in Vorbereitung, Frau Klubob, Frau Tomedi.
2: Schönen Vormittag von meiner Seite, hoher Gemeinderat, geschätzte Zuseherinnen und Zuseher, liebe Zuhörerinnen und Zuhörer. Ja, wenn wir über Familienfreundlichkeit und Unterstützung für Familien sprechen, und ich rede auch von Familien in allen ihren möglichen Ausprägungen, weil es ist nicht immer nur Eltern, Mutter, Vater, Kind, da sind wir schon längst weiter, dann sprechen wir ganz sicherlich nicht über ein Randthema, sondern über ein Thema, was eigentlich ein Kernthema sein sollte. Es geht dabei um den Alltag von tausenden Innsbrucker Familien und ganz besonders eben von Alleinerziehenden, die, wie wir alle wissen, das besonders schwer haben. Sie müssen die Finanzen alleine stemmen, sie müssen mit der beruflichen Organisation zurechtkommen, sie müssen die Kinderbetreuung übernehmen, teilweise sogar auch trotzdem noch Care-Arbeit leisten. Sie organisieren also wirklich Enormes und haben Enormes zu leisten. Viele von ihnen arbeiten am Limit. Das betrifft aber auch Menschen, die in Partnerschaften leben. Deshalb muss eine familienfreundliche Stadt ganz klar in allererster Linie auch einmal Familien entlasten, anstatt sie weiterhin mit Gebührenerhöhungen, wie wir es jetzt wieder beim Parken sehen, zu belasten. Das gilt für mehrere Bereiche. Ganz oft ist es so, dass eine wirkungsvolle Familienpolitik nicht erst mit großen Reformen beginnt und es braucht dann nicht immer einen riesigen finanziellen Aufwand dafür. Sie beginnt ganz einfach dort, wo politische Entscheidungsträger Familien entlasten und zwar auch den Alltag leichter machen. Das können oft auch kleine Dinge sein. Jede Stunde Zeit, die eine Familie für sich gewinnt, jede Betreuungslücke, die sich vermeiden lässt und jede vereinfachte Unterstützung bedeutet ganz einfach mehr Lebensqualität für Eltern, für Kinder, für Großeltern, ja ganz einfach für alle Generationen. Für viele von uns, wir haben es auch schon öfter gehört, steht natürlich eine verlässliche und leistbare Kinderbetreuung an allererster Stelle. Eltern wünschen sich ausreichend Kinderbetreuungsplätze, längere Öffnungszeiten und ja auch eine Betreuung während der Ferienzeiten. Ein Kindergarten, ein Krippen- und ein Schuljahr hat nicht immer dieselbe Länge oder hat tatsächlich nicht dieselbe Länge wie ein Arbeitsjahr und es stellt ganz viele vor enorme Probleme. Sie stehen vor der Frage, wer betreut denn dann mein Kind? Und vor allem ist es auch sicher betreut. Als Alleinerziehende hat man es da wiederum besonders schwer, weil man kann nicht einfach so lustig Urlaub nehmen, nur weil die Ferien wieder länger dauern. Und gerade bei den Kinderkrippen und Kindergärten soll es schon oberstes Ziel sein, dass man da auch in allen Stadtteilen ausreichend Platz zur Verfügung stellt und dass man auch gegebenenfalls einmal zustande bringt, dass die Betreuungszeiten angepasst werden. Ja, das wird Geld kosten, aber wir haben es auch davor schon gehört, das Geld geht in die Zukunft unserer Kinder und das darf uns nicht zu schade sein. Und hier ist eindeutig die zuständige Stadt bei Vizebürgermeisterin sehr gefordert oder noch mehr gefordert. Wesentlich ist auch die schulische Tagesbetreuung. Schulassistenz und Freizeitpädagogik sind ganz wichtige Angebote. Ja, auch diese kosten Geld, sie sind aber wichtig und Eltern sollen nicht darum betteln müssen. Diese gehören ganz dringend in einer eigenen Bildungsgesellschaft gebündelt, professionalisiert und vor allem langfristig abgesichert. Und man darf natürlich auch nicht auf das Betreuungspersonal vergessen. Wertschätzung ist da nämlich oftmals zu wenig. Die beste Vereinbarkeit von Familie und Beruf beginnt ganz klar dort, wenn die Eltern wissen oder die Familien wissen, dass ihre Kinder gut aufgehoben und bestens betreut sind. Das gilt auch für die Ferienzeit. Jetzt sind wir froh, dass wir in Innsbruck den Ferienzug haben, der glücklicherweise auch immer weiterentwickelt wird. Und es ist wirklich etwas ganz was Tolles. Viele Eltern, viele Menschen in dieser Stadt wünschen sich sichere Wege zu den Kinderbetreuungseinrichtungen, zu den Schulen. Dazu zählen wir auch temporeduzierte Zonen. Da gehört auch ausreichend Platz auf Gehsteigen, weil wenn man mit zwei Kindern oder einem Kinderwagen oder auch mit einem Rollstuhl unterwegs ist, ja, dann kommt man häufig an Grenzen und weiß, ja, Barrieren gibt es überall. Wenn der Gehsteig zu schmal ist und man dann plötzlich nicht mehr weiterkommt, dann ist das nicht so lustig. Kinder brauchen ausreichend Spielplätze, gute Infrastruktur, möglichst in dem Stadtteil, wo sie selber wohnen. Spielplätze, ja, da sind wir eigentlich recht gut aufgestellt. Aber auch da ist noch Luft nach oben. Es gibt ja auch Spielplätze, zum Beispiel in Hamburg, die man auch bei Regen gut nutzen kann. Oder auch ein Indoor-Spielplatz. Und was man jetzt merkt, was gerade bei der Hitze, Sonnenschutzmaßnahmen, auch da ist noch Luft nach oben. Eine gute Erreichbarkeit von Haltestellen von öffentlichen Verkehrsmitteln spielt eine wichtige Rolle. Das ist besonders wichtig, dass Kinder nicht gefährliche Straßen queren müssen und dann schauen müssen, dass sie heil ankommen. Das kann es nämlich nicht sein. Ich habe es schon erwähnt, eine familienfreundliche Stadt zeigt sich oft gar nicht in allzu großen Projekten, sondern oft auch eben in den kleinen Dingen. Ermäßigungen bei Freizeittickets, bei kostenlosen Freizeit- und Bewegungsangeboten für unterschiedliche Altersgruppen. Da hat sich Gott sei Dank schon einiges getan, aber auch da kann man immer noch Luft nach oben. Eine tolle Chance, eben den Regenspielplatz habe ich schon erwähnt, konsumfreie Aufenthaltszonen. Eine tolle Chance ist da natürlich das Innsbruckerinnen Inn. Da möchten wir uns auch ganz herzlich bei allen bedanken, dass das nun ermöglicht werden soll. Und da kann natürlich der Herr Bürgermeister mit unserer vollsten Unterstützung rechnen. Sichere Aufenthaltsmöglichkeiten, mehr Bodengrün. Gerade an Hitzetagen wie diesen wäre das natürlich sehr wünschenswert. Familienfreundlichkeit bedeutet aber auch, das ist auch schon gesagt worden, dass sich die Familien das Leben in ihrer Stadt leisten können. Das ist beim Wohnen nicht der Fall. Es kann nicht sein, dass das Einkommen zum Großteil für die Miete draufgeht. Wenn halt eine junge Familie oder überhaupt eine Familie sich um eine Eigentumswohnung bemühen würde, sie findet nichts, ist unleistbar, geht nicht mehr. So wird Innsbruck zunehmend unattraktiver für Familien und ich glaube, das soll nicht in unser aller Sinne sein oder ist nicht in unser aller Sinne. Familien wünschen sich keine Luxusprojekte. Sie wollen auch ganz einfach von der Stadtpolitik gehört werden. Und sie wünschen sich zu Recht Verlässlichkeit und keine leeren Versprechen von der Stadtregierung. Ich wiederhole mich, aber das sehr gern. Sie benötigen eine Kinderbetreuung, die zum Berufsalltag passt, die auch leistbar ist und leistbaren Wohnraum, sichere Schulwege, gute Spiel- und Freizeitmöglichkeiten und kurze Wege im Alltag. Ein Thema, Familienfreundlichkeit, erkennt man eben daran, wie jene unterstützt werden, die die größte Verantwortung tragen. Uns ist das Thema Familienfreundlichkeit in allen Ausprägungen ein riesengroßes Anliegen. Wir werden auch heute deshalb einen Antrag einbringen. Es gibt ein Zertifikat, ein Gütesiegel, familienfreundliche Gemeinde. Und da würden wir uns sehr freuen, wenn dieser Antrag unterstützt wird und die Stadt Innsbruck damit noch familienfreundlicher wird. Vielen Dank.
1: Danke sehr. Die nächste im Wort Frau Klubob, Frau Tomedi, in Vorbereitung Herr Gemeinderat Eichhübel.
3: Ja, liebe Innsbruckerinnen, liebe Innsbrucker, liebe ZuhörerInnen, liebe Zusehende und heute ganz speziell liebe Frauen und liebe Mamas. Wenn wir bei unseren Sprechstunden die Türen öffnen, dann stehen vor allem Frauen, Mütter und im Speziellen Alleinerziehende vor uns. Und das ist kein Zufall, sondern das hat System. Jeder zweite Haushalt in Österreich, jeder zweite Haushalt von Alleinerziehenden in Österreich ist armutsgefährdet. Jeder zweite Haushalt. Die Frauen tragen unsere Gesellschaft auf ihren Schultern und werden mit dem Sparkurs und der Gebührenerhöhung von Bundes- und Stadtregierung nur weiter belastet. Die unbezahlte Arbeit, die sie leisten, die Kindererziehung, die Pflege von Angehörigen, den Haushalt, das ist das Fundament der Wirtschaft. Die Arbeit ist die unbezahlte Infrastruktur unseres Landes. Ohne sie bricht das System zusammen. Aber anstatt sie zu stärken, wird sie in den Stich gelassen. Warum ist das so? Frauen tragen immer noch überproportional die Last der Sorgearbeit. Dadurch haben sie weniger Zeit für die Erwerbsarbeit. Das bedeutet ein geringeres Einkommen. Und ein geringeres Einkommen von heute bedeutet eine geringere Pension von morgen. Und das heißt eine garantierte Armut im Alter. Das ist die bittere Realität der Pensionsschere in Österreich. Und dann kommen wir zu einem weiteren Problem. Der Sparkurs der etablierten Politik. Wenn der Staat spart bei Kinderbetreuung, bei der Pflege, im Gesundheitssystem, dann fällt die ganze Arbeit wieder zurück auf die Frauen. Und es ist immer das gleiche Spiel. Das Budget, vor allem das Bundesbudget, wird zulasten der Frauen konsolidiert. Und das ist kein Versehen, sondern es ist Klassenpolitik von oben. Wir haben also auf der einen Seite die Profitgier der Konzerne. Unternehmen wie die IKB streichen sich fette Gewinne ein, während in Innsbruck Müttern der Strom abgeschalten wird. Wir haben Immobilienkonzerne, die mit dem Grundbedürfnis Wohnen unfassbare Gewinne machen, während Familien mit Mietrückständen zu kämpfen haben. Und wir haben die Lebensmittelketten wie Spar und Co., die Milliardengewinne schreiben, während die Mütter nicht mehr wissen, wie sie Familieneinkauf zu bezahlen haben. Und auf der anderen Seite steht die etablierte Politik. Sie redet von Familienfreundlichkeit, aber sie kürzt munter weiter bei denen, die jetzt schon von diesen Konzernen ausgenommen werden, wie Weihnachtsgänse. Und die Politik ist ein Teil des Problems und garantiert nicht die Lösung. Wir sehen also, die etablierte Politik und die Wirtschaft arbeitet Hand in Hand, wenn es darum geht, die Frauen weiterhin in die finanzielle Abhängigkeit zu treiben. Wir von der KPÖ machen es anders. Unsere Antwort auf die Profitgier der Konzerne und den Sparkurs der Politik ist Solidarität und gelebte Gemeinschaft. Wir handeln da, wo andere nur reden. Wir haben einen Sozialtopf ins Leben gerufen, den wir mit unseren Politikerabgaben oder Gehaltsabgaben aus den Politikerbezügen speisen. Bis jetzt haben wir schon 40.000 Euro an Menschen in Notlagen weitergeben können und ihnen schnell und unbürokratisch geholfen. Wir geben einmal im Monat bei der Pizza Comunista gratis Pizzen an Familien, weil viele sich das Essen, auswärts essen gehen, nicht mehr leisten können. Und wir sammeln Kleiderspenden bei der Kleiderschenkerei, um sie an Frauen, Familien und Geringverdiener weiterzugeben. Und wisst ihr, was gerade bei der Kleiderschenkerei sehr spannend ist? Es sind vor allem die Mamas, die zu uns kommen, weil sie ihr restliches Geld nur für die Kinder ausgeben und für sich selber behalten sie nichts. Wir helfen also direkt, statt zu reden. Wenn wir eine familienfreundliche Gesellschaft haben wollen, braucht es mehr als politische Kosmetik. Es braucht gelebte Solidarität. Danke.
1: Nächste im Wort, Herr Gemeinderat Eichhübel, in Vorbereitung Herr Gemeinderat Onawit.
4: Sehr geehrter Herr Bürgermeister, liebe Kolleginnen und Kollegen, liebe Zuseherinnen und Zuseher im Livestream. Wenn wir über eine familienfreundliche Stadt sprechen, dann sprechen wir letztlich darüber, wie gut der Alltag für die Menschen funktioniert. Für viele Familien beginnt jeder Tag mit derselben Frage. Wie bringe ich Beruf, Kinder und Familie unter einen Hut? Für Alleinerziehende ist diese Herausforderung oft noch größer. Sie organisieren Betreuung, Arbeit, Haushalt und Verantwortung meist alleine. Und gerade deshalb verdienen sie unsere besondere Aufmerksamkeit. Eine familienfreundliche Stadt zeigt sich nicht zuerst in großen Überschriften. Sie zeigt sich dort, wo der Alltag leichter wird. Bei guten Kinderbetreuungsangeboten, bei sicheren Schulwegen, bei gut erreichbaren Spielplätzen, bei einem öffentlichen Verkehr, auf den man sich verlassen kann. Und auch bei einem breiten Beratungs- und Unterstützungsangebot. Als Stadt haben wir bereits vieles erreicht. Darauf können wir aufbauen. Gleichzeitig wissen wir, dass wir noch besser werden können. Eine moderne Familienpolitik bedeutet für mich deshalb vor allem eines: Zuhören. Denn Familien wissen selbst am besten, wo der Alltag schwierig wird. Diese Rückmeldungen sollten wir ernst nehmen und Schritt für Schritt Verbesserungen umsetzen. Davon profitieren nicht nur die Eltern, davon profitieren auch Kinder. Und letztlich profitiert unsere gesamte Stadt. Denn eine Stadt, die Familien stärkt, investiert in ihre eigene Zukunft. Lasst uns deshalb weiterhin gemeinsam daran arbeiten, Innsbruck noch familienfreundlicher zu machen. Nicht mit großen Versprechen, sondern mit konkreten Verbesserungen, die den Alltag der Menschen tatsächlich erleichtern.
1: Vielen Dank. Der nächste im Wort, Herr Gemeinderat Ohner, in Vorbereitung, Herr Gemeinderat Dallasier.
5: Herr Bürgermeister, meine sehr verehrten Damen und Herren, es ist total schwierig, nach so einer Lesung zu reden. Ja, das war ja der reinste Love Storm quer durch alle Fraktionen an die Familien und alleinerziehenden Mütter und Väter und an alle. Großartig. Im Allgemeinen sind wir also ganz nah beieinander. Also vom Grundgedanken, vom Grundsätzlichen. Das macht Freude. Das macht gerade, wenn man sich mit dem Thema auseinandersetzt, dass man grundsätzlich vom Gleichen reden und das Gleiche wollen. Ja, im Allgemeinen. Im Konkreten haben wir natürlich unterschiedliche Schwerpunkte. Unseren Schwerpunkt kann ich in drei Punkten gut zusammenfassen. Ich glaube, der erste Punkt, den die Familien brauchen, ist Entlastung. Weil alleinerziehende Mütter und Familien, gerade junge Familien, haben nicht andere Probleme, sondern sie haben die Probleme, die alle haben, erst recht noch mal mehr. Und deshalb ist es, glaube ich, ganz, ganz wichtig, dass man erstens sofort den sozialpolitischen Ansatz einmal herzieht und sagt, wie schaut's aus mit dem leistbaren Leben in der Stadt? Wie schaut's aus mit dem Sport, mit der Kultur für die Kinder und Jugendlichen, mit allem, dass es alles teurer wird in der Stadt? Wie schaut's aus mit dem Leben in der Stadt, mit dem Wohnen in der Stadt? Alles wird teurer. Und darum wir als Alternative Liste konsequent, seitdem es uns gibt, wirklich versucht gegenzuwirken. Ein paar Beispiele darf ich nennen. Die Erhöhung der Heizkostenpauschale geht auf einen Antrag der Alternativen Liste zurück. Die Faircard, die dann unter Georg Willi dann irgendwann geheißen hat, Aktivcard, die jetzt irgendwie als Bürgerkarte gegen die Stigmatisierung der Menschen einfach bald eingesetzt wird. Herr Bürgermeister, wir warten noch drauf, bitte, bitte, machen Sie weiter, machen Sie schnell jetzt gerade, wo wir gerade das Thema haben. Die Stigmatisierung ist ein Thema, gerade in Zeiten, wo die Kosten steigen. Oder Mietpreisdeckel in Stadtwohnungen, geht auch auf unseren Antrag zurück, beziehungsweise die Aussetzung der Erhöhung. Also da haben wir durchaus einiges an positiver Bilanz. Zusätzlich als zweiten Punkt ist die Lebensqualität. Was uns ganz, ganz wichtig ist, ist die Stadt der kurzen Wege, Gemeinwesenarbeit in den Stadtteil, konsumfreie Räume, die Wohnsozialarbeit. Der Antrag geht nicht auf uns zurück, aber wir reden schon seit vielen Jahren, dass die Menschen in den Stadtteilen einfach nicht nur Hausmeister brauchen zum Lampen austauschen, sondern auch Sozialarbeiterinnen, damit sie Ansprechstellen haben, Ansprechpersonen haben, um gerade auf Konflikte einzugehen. Und der dritte Punkt, der ist uns jetzt wichtig, wir haben da ein Spielraumkonzept einmal beantragt, der ist abgelehnt worden von der Mariella Lutz, von der Kollegin, die gesagt hat, Mesut, bringt konkrete Projekte, nicht nur Konzept. Ich will jetzt auf einen Punkt eingehen. Ich war jetzt im Odorf, gerade kürzlich, habe mit einer älteren Dame geredet, war echt ein super Gespräch, habe sehr viel gelernt. Sie wohnt da. Odorf Hochhaus, da am Eck, da ist die Brücke, und da ist die Brücke. Da wohnt sie, 70er Jahre ist sie einzogen. Und sie hat gesagt, unsere Kinder haben im Hof gespielt, wir haben die Nachbarn gesehen, wir haben, wenn wir einmal keine Zeit gehabt haben, haben die Nachbarn auf unsere Kinder aufgepasst. Es hat ein Miteinander gegeben da bei uns. Es war eine super Gemeinschaft. Es war wie ein Dorfleben. Und diese Hochhäuser sind ja nicht nur die städtischen Hochhäuser, sondern es ist eine Gemeinschaft. Das ist das, was der Dorf ausmacht. Dieses Miteinander, das ist, dass man aufeinander schaut. Das ist übrigens kein Fake-Ding, KI-Fake von der FPÖ, sondern das ist hochoffiziell vom Land Tirol. Autografisches Bild von 2016. Schaut euch das Bild genau an. Das Wurmele da ist die Rutsche, das ist 2020 dazugekommen. 2016. Dann 2019 hat das so ausgeschaut. Ein Kindergarten ist dazugekommen. Diese Rutsche ist zurückverlegt. Und wo spielen jetzt die Kinder? Sie spielen am Dr. Luca Platz. Ich habe nachgemessen, 900 Meter entfernt. Wo spielen die Kinder? 960 Meter entfernt. Ich hab geschaut, wo spielen die Kinder von den Nebenhäusern? Dr. Luca Platz. Seniorenheimspielplatz. Dr. Luca Platz hat eine Sogwirkung und das hat was verursacht. Und zwar, dass ganz viele vom Umfeld dorthin gehen, spielen und das eine Belastung ist für die älteren Leute, für die jungen Leute, für die Familien, für alles. Und deshalb ist Stadtraumplanung alles an Politik, was man sich vorstellt. Alle Bereiche sind damit einbezogen. Und deshalb braucht es ordentliche Gemeinwesenarbeit, das wir unterstützen. Wir müssen die Nachbarschaft unterstützen. Wir müssen das unterstützen in der Stadt, dass die Menschen wieder aufeinander schauen. Und da geht es nicht nur darum, dass ein Kindergarten hergebaut wird, da geht es darum, dass man schaut, was für Wirkung hat das. Wie geht es weiter mit der Nachbarschaft? Und da in diese Richtung, genau für solche Projekte, haben wir eine Initiative heute im Gemeinderat gestartet. Wir werden Wir werden einen Antrag einbringen und da gehen wir Haus für Haus durch.
1: Vielen Dank, die Zeit ist vorbei. Der nächste am Wort, Herr Gemeinderat Dallasera.
6: Ja, sehr geehrter Herr Bürgermeister, Hohes Haus, sehr geehrte Damen und Herren, Familienfreundlichkeit beginnt dort, wo der Alltag Eltern, Kinder und Jugendliche entlastet und wo für sie das Leben leichter wird. Wohnen muss leistbarer werden, Kinder brauchen die beste Bildung, Schulwege müssen sicherer sein und unsere Jugend braucht Freiräume. Als Vater von zwei Kindern erlebe ich gemeinsam mit meiner Frau täglich, was Familien leisten müssen. Schule, Betreuung, Arbeit, Wege, Termine, Freizeit, alles das muss organisiert werden. Und das ist wirklich eine wahnsinnige Last. Also man sieht, Familienfreundlichkeit ist eigentlich wirklich eine tägliche Kraftprobe. Wie unsere Frau Vizebürgermeisterin bereits erwähnt hat, ist es besonders schwierig, wenn Verantwortung, Betreuung und Einkommen nicht auf mehreren Schultern verteilt werden kann, sondern wenn es eine Person betrifft. Das betrifft Alleinerziehende, aber das betrifft auch viele Familien mit weniger Spielraum. Was mir ein besonderes wichtiges Anliegen ist und was ich glaube, was wirklich essentiell ist, ist, dass wir immer noch eine Gesellschaft haben, in der Frauen die meiste Arbeit übernehmen in der Familienbetreuung. Es muss hier immer noch große Anstrengungen erfolgen, dass hier ein Umdenken passiert. Vielen Dank.
1: Vielen Dank. Der nächste Wort, Herr Gemeinderat Tomaselli.
7: Sehr geehrter Herr Bürgermeister, Hoher Gemeinderat. Zuerst ein großes Danke für diese Themenauswahl. Und dann darf ich gleich kurz innehalten, fast schon in der Art einer Schweigeminute. Denn in dieser Frage steckt eigentlich so viel, dass ich mit größtem Respekt an die Beantwortung herangehen möchte. Aber warum ist die Frage auf Eltern und Alleinerziehende, wohl Mütter und Väter, reduziert? Ich spüre, dass wir nicht nur in der Fragestellung was vergessen haben. Oder ist die Ausdifferenzierung der Gesellschaft und der Familien schon so weit, dass wir den Überblick verloren haben und unbewusst wieder back to the roots gehen? So im Sinne, dass die Familie die Keimzelle des Staates ist? Fragen wir uns, weil wir unbewusst ein schlechtes Gewissen haben? Weil die Scheidungsrate, vor allem in Städten, bei 50% liegt? Weil die Geburtenrate, vor allem in Städten, sinkt und sinkt? Weil wir nur mehr an Bildung denken und in zu kleinen Wohnungen wohnen, die uns gar nicht gehören? Weil wir nur mehr an Gleichberechtigung denken und dabei alles gleich wird, sodass das Individuum verloren geht? Weil heute derjenige, der sich für traditionelle Care-Arbeit entscheidet, oft Abwertung erfährt? Ich frage mich eigentlich ein wenig, warum wir uns überhaupt fragen, wie wir familienfreundlicher sein können. Weil Kinder in Gebogenheit aufzuziehen, auf das Leben vorzubereiten, das ist doch unsere Programmierung. Das ist unsere gesellschaftliche, unsere soziale, unsere natürliche Intelligenz, eigentlich unser Instinkt. Keine künstliche Intelligenz mit Algorithmen für den Computer. Ist vielleicht unsere Gesellschaft mittlerweile kinderfeindlich geworden? Früher waren Kinder im ganzen Viertel sicher. Und heute? Ich verstehe das nicht. Aber ich verstehe, dass wir viel, viel sichtbarer machen müssen, was es bedeutet, Familie zu sein. Mütter und Väter, Mädchen und Jungs zahlen nämlich mehr und arbeiten hart für das große Los, Familie zu sein. Ein Paar mit zwei Kindern schenkt dem Staat und der Gesellschaft langfristig einen volkswirtschaftlichen Wert von rund 800.000 Euro. Ich glaube, man kann sich vorstellen, was das jeden Tag an Stress im Leben einer Familie bedeutet. Mama und Papa müssen ja arbeiten, die Kinder müssen in die Schule und in die Nachmittagsbetreuung. Und diesen Stress können wir auch als Stadt ein wenig reduzieren, indem wir städtische Orte und Situationen schaffen, die uns gut tun. Und genau das machen wir. Wir bauen neue Spielplätze, machen sie grüner und bunter. Wir entwickeln Superblocks mit weniger und langsamerem Verkehr, bauen Gehsteige und machen die Schulwege sicherer. Wir bauen leistbare Wohnungen. Wir bauen die Nachmittagsbetreuung in den Schulen aus und sichern die Anzahl der Pädagogen und der Assistenz in den städtischen Schulen. Wir vergrößern die Wasserflächen der städtischen Bäder und realisieren kühle städtische Plätze mit viel Aufenthaltsqualität. Und wir bringen Innsbruck endlich an den Inn. Und wir werden noch mehr machen. Wer unseren Zukunftsvertrag gelesen hat, der weiß, dass das Thema Familie in so vielen weiteren Maßnahmen berücksichtigt wird. Und auf das freue ich mich. Für alle Familien, für alle Innsbrucker Familien, aber ganz persönlich auch als Familienvater, für meine Frau.
1: Vielen Dank. Der nächste Wort hat Gemeinderat Weich.
8: Danke, Herr Bürgermeister. Werte Kollegen, die SPÖ hat heute bei ihrem Thema zur Aktuellen Stunde ein großes Fragezeichen hinten angesetzt. Und dem Fragezeichen möchte ich mich anschließen. Das Fragezeichen kann jetzt zweierlei bedeuten. Das kann entweder bedeuten, die SPÖ ist wirklich an einer offenen Diskussion interessiert. Da zweifle ich eher dran, wie die Diskussion zu unserem Antrag bei der Kinderbetreuungsbonus gezeigt hat. Die zweite Möglichkeit ist die SPÖ ist ratlos. Und das ist, glaube ich, eher wahrscheinlicher. Wer das Video der Frau Vizebürgermeisterin gesehen hat vorgestern, dort hat sie geschrieben, ich darf zitieren, wir brauchen dein Hirn. Da fühle ich mich natürlich angesprochen. Gerne. Man muss aber erst einmal anfangen, wenn man zu den Linken schaut, da jetzt schon wieder ein bisschen Unruhe rein ist, wie man überhaupt Familie definiert. Und das möchte ich auch in aller Deutlichkeit sagen. Und da danke ich auch meinem Vorredner, dem Herrn Gemeinderat Tomaselli, der das auch unterstrichen hat. Familie ist prinzipiell und in erster Linie die Konstellation aus Vater, Mutter und Kindern. Und liebe Linke, eines sei euch ins Stammbuch geschrieben, nur aus der Konstellation Vater und Mutter können überhaupt, oder Mann und Frau können überhaupt Kinder entstehen. Eine andere Konstellation ist nicht möglich, auch wenn ihr das gerne so haben würdet. Das bedeutet aber nicht, das möchte ich auch unterstreichen, das bedeutet nicht, dass es nicht auch andere Familienkonstellationen geben kann. Das ist auch in meiner eigenen Vita so. Mein Vater ist leider sehr früh bei einem tragischen Unfall verstorben und ich bin als Halbwaise aufgewachsen. Auch das ist natürlich Familie. Dennoch muss der Maßstab und das Normale die Familie aus Vater, Mutter und Kindern sein. Wie schaut es jetzt in der Stadt Innsbruck aus? Wir haben in Innsbruck laut Statistischem Blatt mit Stichtag 31. Oktober 2023 31.114 Familien gehabt. Wenn man sich dann anschaut, wie ist das aufgesplittet, dann haben wir mit 46% dieser Familien seien kinderlos, 29% haben ein Kind und überhaupt nur 7% dieser Familien haben drei oder mehr Kinder. Und auch das Geburtensaldo, da sieht man, in welche Richtung das geht. Schon seit Jahren sterben mehr Menschen in Innsbruck, als neue geboren werden. Eigentlich ein Indiz dafür, dass die Stadt eben nicht familienfreundlich ist. Und auch wenn man sich die Wohnsituation anschaut, da sprechen die Zahlen eine eindeutige Sprache. 48% der Innsbrucker Haushalte seien Single-Haushalte, also die Hälfte aller Haushalte. Und fast ein Drittel sind Zwei-Personen-Haushalte. Also nicht das, was man unter der klassischen Familie vorstellt, eigentlich ein Warnsignal. Und wen verwundert's? Schauen wir uns die Immobilienpreise an. Die haben sich in 10 Jahren verdoppelt. Niemand kann sich in Innsbruck mehr Eigentum leisten, das er vielleicht mal seinen Kindern vermachen möchte. Die Eigentumsquote in Innsbruck liegt mittlerweile unter 50%. Ein weiteres Warnsignal, dass die Stadt eben nicht familienfreundlich ist. Und wenn man sich auch die Mieten anschaut, auch die galoppieren davon, die explodieren regelrecht. Auch ein Grund dafür ist, dass ihr der Zuwanderung keinen Riegel vorschieben wollt. Wenn man sich anschaut, die aktuellen Durchschnittspreise für Wohnungen, das ist bei einer 90 Quadratmeter Wohnung, sind das 17,47 € pro Quadratmeter. Bei 40 bis 90 Quadratmeter sind es sogar 23 €. Das ist wirklich nicht familienfreundlich. Und mir ist da bei der Vorbereitung auf die Aktuelle Stunde die Aussage des jetzigen Herr Vizebürgermeisters eingefallen aus dem Gemeinderatswahlkampf, wo er gesagt hat, in Zukunft werden wir damit umgehen müssen, dass 30 Quadratmeter für eine dreiköpfige Familie reichen müssen. Das ist für mich nicht familienfreundlich. Doch, da gibt es sogar ein Video, das kann ich Ihnen gern zuschicken. Was noch hinzukommt, was nicht familienfreundlich ist, ist diese Gebührenabzocke, die diese Stadtregierung macht. Jedes Jahr aufs Neue werden die Gebühren erhöht, so dass mittlerweile viele Familien bereits 60% ihres Nettoeinkommens fürs Wohnen ausgeben müssen. Da bleibt dann nicht mehr viel übrig, der Rest ist dann nur mehr da und für mehr bleibt dann nicht, um die Familie noch überhaupt ernähren zu können. Wenn man sich die Immobilien allgemein anschaut, dann fragt man sich schon auch, wie die Stadtregierung mit dem Eigentum umgeht. Während die SPÖ nicht müde wird, immer eine Erbschaftssteuer zu fordern, da versteigt sich die Stadt dahin, die Leute regelrecht zu enteignen. Und jeder, der ein Eigentum und einen Besitz hat, wird als gieriger Kapitalist dargestellt. Das ist auch nicht familienfreundlich. Es gibt nämlich viele in der Stadt, die gern einfach ihren Eigentum der nächsten Generation sozusagen vermachen würden. Und auch wenn wir anschauen, wie geht's den Familienbetrieben in dieser Stadt, dann sieht man auch, dass wir eine regelrechte Konkurswelle haben. Viele Familienunternehmen, traditionelle Familienunternehmen, die älter als 100 Jahre sein, schließen ihre Tore für immer. Wenn es um familienfreundliche Stadt geht, müssen wir natürlich auch über die Kinderbetreuung reden. Und auch bei der Kinderbetreuung schaut es nicht besonders gut aus. Wir erinnern uns alle an diese Medienberichte, wo Eltern zu Mittag angerufen werden, bitte holt eure Kinder ab, weil wir haben kein Personal für die Nachmittagsbetreuung. Auf der anderen Seite ruft es immer nach dem Recht auf Kinderbetreuung, auf einen Kinderbetreuungsplatz, aber ihr schafft es nicht einmal in eurem eigenen Verantwortungsbereich dafür zu sorgen, dass diese Kinderbetreuung dann auch stattfindet. Und wir erinnern uns auch an diese medialen Berichte, wo eine Familie sich beschwert hat, dass ihr Kind nach dem ersten Kindergartenjahr, also ein autochtones Kind, ein einheimisches, nach dem ersten Kindergartenjahr schlechter Deutsch gesprochen hat als zuvor. Auch das ist ein Armutszeugnis und das liegt daran, dass wir mittlerweile in den Kinderbetreuungseinrichtungen in unserer Stadt mehr als 60% der Kinder nicht deutscher Muttersprache haben. Auch das ist nicht sehr familienfreundlich. Und auch was den Mittagstisch anbelangt, während die SPÖ immer salbungsvolle Worte findet und wie eine Monstranz vor sich herträgt, dass das Mittagessen gratis sein muss, wird seit Jahren, seit die Vizebürgermeisterin in Verantwortung ist, wird jetzt der Mittagstisch erhöht und auch die Nachmittagsbetreuung wird erhöht. Auch das nicht sehr familienfreundlich. Ich habe das ja bei der Budgetrede im Dezember vorgerechnet. Diese Erhöhungen seit diese Regierung im Amt ist für eine durchschnittliche Familie bereits mittlerweile im Jahr 250 bis 300 Euro mehr an Belastung. Auch das ist nicht familienfreundlich. Ich kann nur appellieren, seht endlich von diesen Gebührenerhöhungen ab. Das nimmt den Familien die Luft zum Atmen. Und allgemein ist es eine Chuzpe, dass ausgerechnet die SPÖ dieses Thema wählt, weil sonst tun sie sich immer die Regenbogenflagge aufheften. Ansonsten haben sie ja Probleme mit den Flaggen, aber die Regenbogenflagge geht noch. Und es ist auch nicht familienfreundlich oder in dem Fall muss man so sagen kinderfreundlich, wenn dann dieser Regenbogenzirkus wieder durch die Stadt marschiert und die Kinder dann Männer in Miniröcken anschauen müssen, Leute in Hundelederkostümen oder Leute, die sonst irgendwie ihren Fetisch ausleben. Es ist nicht familienfreundlich, wenn sich die Kinder das in der Stadt anschauen müssen. Und ihr fördert das mit dem hart erarbeiteten Steuergeld. Unter anderem auch dieser Verein Quiz, der eben den Kindern einredet, du bist nicht richtig in deinem Körper, du kannst den wechseln. Und das Ergebnis sehen wir, das haben wir auch in den Medien entnehmen können. Der ORF hat darüber berichtet, dass mittlerweile im Transgender Center in Innsbruck 800 bis 900 Menschen in Behandlung sein. Ein Alarmsignal und eigentlich ein Armutszeugnis. Wir haben jetzt auch gelesen, und sowas, solche Dinge werden im Quiz sozusagen, solche Absurditäten vorangetrieben, dass Männer Kinder stillen können, obwohl jetzt in Großbritannien die nationale Gesundheitsbehörde einen Rückzieher gemacht hat. Sie haben gesagt, das ist übrigens kein Scherz, aber es ist einem eigentlich zu lachen zumute, ist, dass Transfrauen jetzt doch nicht stillen können, weil die Milch von Transfrauen, was nichts anderes sein wie Männer, halt doch nicht das gleiche ist wie Muttermilch. Also das muss man sich einmal vorstellen, aber solche Sachen fördert sie. Aber wie ja allgemein mit der Wissenschaft umgeht, hat die Frau Vizebürgermeisterin mustergültig auch bewiesen bei der Diskussion um den Kinderbetreuungsbonus. Damals hat sie nämlich eine Studie zitiert, wo sie dann gesagt hat, sinngemäß, eigentlich ist die Fremdbetreuung sogar besser als die Betreuung in der eigenen Familie. So kann man natürlich diese Studie auch auslegen und der eigenen Agenda unterwerfen, aber eigentlich hat diese Studie eins gesagt, Kinder sollten etwas haben, und zwar Geschwister. Aber das passt dann halt nicht ins Konzept. Und wie die Linken die Familie beäugen, das habe ich ein Zitat mitgebracht von einem linken Säulenheiligen, und ich bitte zitieren zu dürfen. Und das Zitat lautet so, stellt euch vor, ihr würdet eine Welt erfinden und ihr würdet wollen, dass diese Welt gerecht ist und dass darin alle dieselben Chancen haben. Wisst ihr, was ihr dann nicht erfinden würdet? Die Familie. Wenn man ehrlich ist, die Familie ist ein abgrundtief unfaires Scheißkonzept. Zitat Ende. Das ist der Zugang der Linken zur Familie. Deswegen abschließend, weil mir die Zeit ausgeht, stelle ich die Frage, ist Innsbruck nun eine familienfreundliche Stadt? Ich stelle die Frage, ist es familienfreundlich, wenn Ausländer mit Klappmessern in Schwimmbädern herumrennen? Ist es familienfreundlich, wenn wir Securities in Schwimmbädern brauchen? Ist es familienfreundlich, wenn Kinder den Drogentod sterben? Ist es familienfreundlich, wenn wir Sicherheitspoller haben und der Christkindlmarkt nicht mehr sicher? Seien die Preiserhöhungen familienfreundlich? Nein, seien sie nicht. Es ist ein Hohn. Diese Stadt ist alles, nur nicht familienfreundlich.
1: Puff. Der nächste am Wort, Herr Vizebürgermeister Georg Willi.
9: Sehr geehrter Herr Bürgermeister, Frau Vizebürgermeisterin, meine Damen und Herren, auf den Fabian Walch ist Verlass. Also eine große Tirade, wie schlecht alles ist, wie katastrophal die Zustände sind und wer ist schuld? Es braucht immer einen Sündenbock. Wenn es nach der FPÖ geht, schuld sind die Ausländer, die mit den Klappmessern in Schwimmbädern angeblich herumrennen. Also ich halte das nicht aus. Könnt ihr euch erinnern an die große Rede im letzten Gemeinderat, wo er gesagt hat, der Klimawandel findet nicht statt, ist alles widerlegt. Ganz Europa diskutiert anlässlich der Hitzewelle über den Klimawandel, aber wir haben letztes Mal gehört, laut Fabian Wallich, als Schmefu, als Blödsinn. Ja, meine Damen und Herren, worum geht's mir, worum geht's uns Grünen bei diesem Thema? Ich habe zwei Punkte, weil es wären ganz viele Themen, über die man jetzt reden könnte. Das Wichtigste ist mir zunächst für Familien, dass sie ein leistbares Zuhause haben. Vier Wände, wo sie sich als Familie entwickeln können. Und Familie ist für mich einfach Eltern und Kinder oder Alleinerziehende mit Kindern. Aber es sind jedenfalls immer Kinder dabei. Und da braucht es ein Wohnumfeld, das Kreativität möglich macht, das leistbar ist und wo man gerne nach Hause kommt. Wir als Stadt bemühen uns, und ich freue mich immer, wenn Wohnungsübergaben stattfinden, da sind auch immer wieder Gemeinderätinnen dabei und sehen, in welcher Qualität wir in Innsbruck bauen, um den Bewohnerinnen leistbare Wohnungen zur Verfügung zu stellen. Und die Diskussion Eigentum versus Miete, lieber Kollege Wallich, ist völlig müßig. Weil der entscheidende Punkt bei einer Stadtwohnung ist der unbefristete Mietvertrag. Und sind wir ehrlich, ein unbefristeter Mietvertrag ist wie Eigentum, wo sich die Hausverwaltung um den Erhalt des Hauses kümmern muss und nicht der Eigentümer selber. Das heißt, ich war jetzt gerade bei einer großen Enquete in Salzburg zur Zukunft des Wohnens. Da ist den Leuten völlig wurscht, ob das Eigentum oder Miete ist. Es muss Verlässlichkeit da sein. Und ein unbefristeter Mietvertrag ist Verlässlichkeit beim Wohnen und genau das bieten wir in Innsbruck. Wo ich Ihnen recht gebe, ist, dass wir Teile des Wohnungsmarktes haben, wo die Mieten davon galoppieren und wir uns politisch überlegen müssen, alle zusammen, vor allem auf der Ebene der Bundesregierung, wie wir diese Mietsteigerungen einfangen. Aber das ist keine Frage der Stadt Innsbruck, die kann nur mit dem Wohnbau, den wir zu verantworten haben, den wir forcieren können, helfen, dass möglichst viele Menschen eine Stadtwohnung, eine leistbare Stadtwohnung mit unbefristetem Mietvertrag bekommt. Das heißt, Basis für eine familienfreundliche Stadt sind leistbare, gut ausgestattete Wohnungen. Und der zweite Punkt. Ich habe eine Mitarbeiterin, die ist mit einem Spanier, eigentlich einem Basken verheiratet. Der redet mit seinen Kindern Katalan. Das Ehepaar redet miteinander Spanisch. Und die Kinder gehen jetzt in den Kindergarten, die reden dort Deutsch. Das heißt, Kinder im Alter, ich glaube 6 Jahre und 4 Jahre, wachsen dreisprachig auf. Weil Kinder wie trockene Schwämme sind, die so viel aufnehmen können und genau darum geht's mir. Dass wir den Kindern, die so viel Potenzial haben, die Chance geben, dass sie dieses Potenzial, das in ihnen schlummert, dass sie das entwickeln können. Und je familienfreundlicher und je kinderfreundlicher unsere Stadt ist, je besser unsere Bildungseinrichtungen sind, je mehr Kinder erleben können an Begegnung, an Sprache, die lernen locker parallel 3 Sprachen und hupfen hin und her zwischen 3 Sprachen, weil sie so jung sind und so aufnahmefähig sind. Das als Bedrohung zu empfinden, Vielsprachigkeit, finde ich völlig falsch. Das ist eine Chance in einer immer größeren Welt, wo viele Sprachen gesprochen werden, wo es viele Möglichkeiten gibt, wo auch Menschen einmal ihre Heimatstadt verlassen und ins Ausland gehen, zum Lernen, zum Erleben, was immer. Das heißt, mir geht es darum und uns Grünen geht es darum, die Potenziale, die Kinder haben, zu nutzen und ihnen alle Möglichkeiten zu geben. Wenn ich da umschaue, da haben wir die Musikschule. Wir sind die größte Musikschule von Österreich in Innsbruck. Was da kleinste Kinder in kürzester Zeit an Instrumentalfähigkeiten entwickeln. Das ist ein kleiner Teil, wo wir Kindern die Möglichkeit mitgeben, sich musikalisch zu bilden, ein Instrument zu lernen, singen zu lernen. Die Kreativität zu fördern. Ich war jetzt unlängst bei dieser Abschlussveranstaltung vom Building, wo Kinder gelernt haben, kreativ sein zu dürfen in leeren, unbespielten Räumen. Was da rausgekommen ist, es ist großartig. Und genau darum geht es uns als Stadtregierung und uns als Grüne, dass wir alle Potenziale, die Kinder haben, sei es Sprachen zu erlernen, musikalische Bildung zu machen, das soziale Lernen, dass all das gefördert wird durch ein kinderfreundliches Umfeld, durch eine Stadt, die sich orientiert am Blick, den Kinder auf ihre Stadt haben. Und da braucht es ganz viel, es ist schon vieles angesprochen worden, ich führe das jetzt nicht weiter aus. Eine kinderfreundliche Stadt beginnt dort, wo wir Stadt aus dem Blickwinkel von Kindern zu betrachten beginnen und zu schauen, was können wir tun, dass diese kleinen Wesen, die so viel Potenzial in sich tragen, dass die sich großartig entwickeln können, weil sie sind die Zukunft unserer Stadt. Darauf müssen wir achten und darum geht es uns mit all unseren Maßnahmen. Dass immer Luft nach oben ist, dass es immer wieder gute Ideen gibt, die man auch noch umsetzen kann, keine Frage. Aber ich finde, wir sind als Stadt auf einem relativ guten Weg und mit vielen neuen Ideen können wir wesentlich dazu beitragen, dass Familien, dass Kinder sich in unserer Stadt großartig entwickeln können. Danke.
1: Vielen Dank. Die nächste am Wort ist Frau Vizebürgermeisterin Elli Meyer, bitte.
10: Ja, vielen Dank für diese lebhafte Debatte. Ich orte eigentlich sehr viel Konsens bei vielen Prioritäten, bis auf, sage ich mal, solche Abweichungen. Ich würde gerne einladen zu einem runden Tisch in der Folge auch mit dem Amt, das eben für Kinderbildung, Kinderbetreuung in der Stadt zuständig ist, wo ich mir auch in Zukunft noch mehr Zusammenarbeit mit dem Privaten wünsche und auch erhoffe. Das ist nämlich ein ganz wichtiger Schlüssel. Wir haben den Rechtsanspruch auf Kinderbildung und Betreuung sehr gut umgesetzt. Da geht es eben um die Vermittlung von Plätzen. Also wie wahrscheinlich viele von euch wissen, ist das in Innsbruck ausgezeichnet gelungen. Aber das Ziel ist immer noch vollständig da. Nämlich was wir wollen, ist eine qualitätsvolle, ganzjährige, ganztägige, für alle, die es brauchen, Betreuung und Bildung von Anfang an. Das ist wichtig für die gesamte Gesellschaft. Und dieses Angebot muss man so ausbauen, dass es leistbar ist, wenn es nach uns als SPÖ geht, natürlich gratis. Das ist eine ganz zentrale Vision. Und wenn man schaut, wie das finanziert werden kann, muss man natürlich, und da gebe ich euch recht, da immer wieder Richtung Bund schauen. Und es sind heute viele Dinge auch eingeflossen, wo man von der etablierten Politik her mit Blick auf Bund gesprochen hat. Und ja, wir brauchen eine Gleichstellungspolitik, wir brauchen eine Bildungspolitik, wo weitere Kindergartenmilliarden in die Gemeinden fließen, ganz dringend. Und wir wissen auch, wenn wir schon bundespolitisch reden, dass es dafür die Vermögensteuer braucht, natürlich. Und eine Riesenmehrheit der Bevölkerung ist dafür. Und ich schaue da immer wieder gerne nach Innsbruck, weil wir sehen, in Innsbruck gehen sich Mehrheiten aus, die wirklich die Bedarfe der vielen in den Vordergrund stellen, die wirklich ernsthaft schauen, was braucht man beim Thema Wohnen, leistbares Leben, was brauchen wir für eine konsumfreie und eine gute Gestaltung vom öffentlichen Raum. Also ich glaube, da geht noch viel mehr, was wir in Innsbruck auch selber aktiv machen können. Und dieses Fragezeichen, wie können wir Familien besser unterstützen als Stadt? Wie können wir für sie da sein, besonders für Alleinerziehende? Die können wir in Innsbruck, bin ich überzeugt, auch noch besser beantworten. Allein das Thema Zertifikat. Da geht es nicht um ein Stempel, sondern geht es darum, dass wir konkret wissen, wo haben wir einen Aufholbedarf. Bin ich absolut offen dafür, haben wir auch im Zukunftsvertrag. Bildungsgesellschaft, dass wir das Ganze mit dem Personal in diesem Bereich noch besser machen, absolut. Und Fabian Walch, natürlich, wir haben ja sehr viel günstigere und leistbare Bedingungen als blau geführte Gemeinden. Ich habe so eine kleine Strichelliste gemacht, wie viele Fakten eigentlich falsch waren. Ich habe bei 20 aufgehört, Stricheln machen. Aber ich bin überzeugt, dass wir gemeinsam mit dieser Mehrheit in diesem Haus viel für Familien weiterbringen und ich freue mich auf diesen gemeinsamen Termin, speziell am Generationenamt, das da ganz viel leistet. Vielen Dank.
1: Vielen Dank. Es liegen keine weiteren Wortmeldungen mehr vor. Somit ist die Aktuelle Stunde Tagesordnungspunkt 2 erledigt. Wir kommen zu
11: Das war die Aktuelle Stunde live aus dem Innsbrucker Gemeinderat. Danke fürs Zuhören. Die Sendung gibt's natürlich zum Nachhören in der Radiothek und auf der CBA. Am Mikrofon verabschiedet sich der Ilka und wünscht euch einen schönen Tag.
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2: Ein herzliches Willkommen bei unserem Podcast Feminismus ist für jede und jeden auf Freirad. In der kommenden Stunde geht es um das Thema Mental Load. Und wir beide, Elisabeth und Silvia, freuen uns, euch als Radiomacherinnen und Redakteurinnen der feministischen Zeitschrift IP Informationen durch die Sendung zu begleiten. Mit Mental Load ist die geistige, emotionale und auch körperliche Belastung gemeint, die sich durch das Organisieren vom Familienalltag ergibt. Eine Belastung, die jedoch üblicherweise als nicht der Rede wert erachtet wird und somit weitgehend unsichtbar bleibt. Die Hauptlast tragen, vor allem aus traditionellen Gründen, Frauen und Mütter. Der Schwerpunkt unserer jüngsten Ausgabe der IP-Informationen greift auf Veranstaltungen zurück, die der IP im Frühjahr zu diesem Thema durchgeführt hat. Der AIP, Arbeitskreis Emanzipation und Partnerschaft, ist ein feministischer Verein in Innsbruck, dessen Ziel es ist, patriarchale Strukturen aufzubrechen und Wege zu mehr Geschlechtergerechtigkeit aufzuzeigen. Auf www.aep.at findet ihr mehr zu dieser Einrichtung und wir laden euch ein, insbesondere im Bereich Zeitschrift hineinzuschauen. Dort findet ihr auch Links zu den bisherigen Heftausgaben und auch zu unseren Sendungen auf Freirad.

Michelle Liussi ist Psychologin mit Schwerpunkt Kinder und Familien, Familienbegleiterin und Teamleitung bei den frühen Hilfen in Tirol. Sie lebt im Tiroler Oberland, ist Mitbegründerin des Podcasts Mama Fürsorge und hat mehrere Bücher zu Elternschaft, Kommunikation und Mental Load veröffentlicht. Mit ihrem aktuellen Ratgeber unterstützt sie Eltern dabei, psychische Belastungen von Kindern besser zu erkennen und sie im Alltag gut zu begleiten. In einer Veranstaltung im AIP im April sprach sie über ihre Arbeitsrealität in der Beratung mit erschöpften Müttern. Daraus hören wir nun einzelne Ausschnitte.

Um was geht's? Es geht um die To-Do-Liste, die man während dem Kochen, während die Kinder um einen rumspringen, im Kopf führt. Es ist der Mental Load. Das ist der Teil der Care-Arbeit, den wir nicht sehen können. Das ist das, was im Kopf passiert. Das ist dieses Gefühl am Abend auf dem Sofa, wenn endlich eigentlich der Tag vorbei sein könnte, die Kinder schlafen und im Kopf ist, wie wir es alle kennen, ein Browser offen mit 47 bis 12.000 Tabs. Und umso mehr Tabs, umso langsamer funktioniert das Hirn. Und dieses Bild funktioniert auf die Psyche angewendet auch sehr gut. Also umso mehr Tabs offen sind, umso mehr unser Arbeitsspeicher belegt ist, umso schwerer fällt es uns auch zu denken, unsere Gefühle zu regulieren, auf uns selber zu schauen. Das ist jetzt aber nicht nur irgendwas, was sich ein paar gestresste Frauen ausgedacht haben, um zu jammern, sondern das lässt sich inzwischen ganz, ganz klar in vielen Zahlen belegen. Da gibt es Befragungen von großen Krankenkassen, die sind immer sehr, also die beauftragen Universitäten, um solche Sachen zu erforschen und geben dafür Geld. Also es gibt gesundheitsgefährdenden Dauerstress unter Müttern, es gibt sehr viele erschöpfte Eltern. Es gibt bei den Müttergenesungswerken in Deutschland inzwischen Wartelisten in die 2 Jahre hinein von lauter Burnout-gefährdeten Müttern. Es gibt Untersuchungen dazu, dass mit der Mutterschaft die Lebensqualität in den ersten 7 Jahren massiv sinkt. Doppelt so hoch, wie sie sinkt, wenn der Partner stirbt. Das darf so nicht sein, oder? Also der Partner stirbt, trauriges Ereignis, dann verstehen wir, Lebenszufriedenheit sinkt. Geburt des ersten Kindes, die Lebenszufriedenheit sinkt ums Doppelte, dann läuft was ganz falsch. Also das darf so nicht sein. Also ist eine meiner wichtigsten Botschaften immer schon dieses, das ist keine Einbildung, das ist nicht dein individuelles Problem, das ist nicht, weil du zu schwach bist, du nicht dein Leben optimiert genug hast oder du einfach deine To-Dos nicht auf die Kette kriegst, sondern das ist ein Problem, das ganz, ganz viele Menschen teilen, ganz viele Mütter, ganz viele Frauen und das System hat, im System begründet liegt und System auch hat. Dazu fand ich noch eine ganz nette Untersuchung von der DRK, die sich mit dem Risikofaktor Schuldgefühle beschäftigt haben. Weil Schuldgefühle sind ein Risikofaktor für psychische Erkrankungen, wie zum Beispiel eben Depression. Und die haben herausgefunden, dass Mütter 23 Mal pro Woche im Schnitt ein schlechtes Gewissen haben, das sie auch benennen können. Das sind wir dann ungefähr bei 3 Mal am Tag. Ich sage, das haben sie massiv unterschätzt. Das toppe ich locker. Vielleicht habe ich auch die Statistik so hochschießen lassen, aber genau, 3 Mal am Tag mindestens Selbstvorwürfe, die wir uns machen. Also da sind wir auch definitiv psychisch gefährdet. Hier sollte eine Folie sein. Und da ist sie auch schon. Genau, das ist jetzt nochmal das kurz zum Mental Load, einfach nur zur Einordnung. Also wir haben das ganz Sichtbare, wir ziehen die Kinder an, wir kochen, wir waschen, wir wickeln, wir fahren zum Arzt, wir kaufen die Schuhe, wir bringen den Kuchen in den Kindergarten mit, weil das Kind Geburtstag hat oder weil es einen Kuchenbazar gibt. Wir sind die, die hier schreien, wenn es darum geht, wer zum Ausflug begleitet. Was niemand sieht, ist, wie wir schon im Kopf überlegen, dass jetzt dann bald der Herbst kommt und die Gummistiefel eigentlich die falsche Größe haben. Und wenn wir neue Gummistiefel brauchen, dann brauchen wir für zu Hause welche, für den Kindergarten, für den Hort. Und ob man die jetzt eigentlich noch aufheben sollte für das nächste Kind, könnten sie ja im Keller eigentlich einlagern. Aber da müsste eigentlich dringend mal ausgemistet werden. Ich glaube, ihr hört mich gehen. Genau, da dieser ganze Rattenschwanz, das ist das, was unter der Oberfläche liegt und was unser Hirn eigentlich die ganze Zeit am Laufen hält. Und das haben wir ja tatsächlich häufig schon, bevor wir Mütter werden, weil das schon lange so verteilt ist, dass es auch in heteronormativen Beziehungen, die Frauen sind, die zum Beispiel auch diese emotionale Arbeit im sozialen Feld übernehmen. Wer hat als nächstes Geburtstag? Was brauchen wir für Geschenke? Was mag derjenige eigentlich? Ja, den Kuchen, den ich gerne backe, kann ich nicht backen, weil einer von denen, der zur Party kommt, ist allergisch auf die Nüsse. Und die Schwiegermutter, die war ja letztens so nett und hat irgendwie uns da im Garten geholfen. Jetzt müsste ich dir noch ein Dankeschön-Geschenk bringen, etc. pp. Das war vor der Elternschaft meistens schon

Untersuchungen oftmals noch, dass die Partnerschaft vorher zumindest bei den sichtbaren Care-Arbeitssachen dann relativ versucht hat, gleich verteilt zu sein. Es gab Kostenaufteilungen, es gab auch Haushaltsaufteilungen und es gab auch, inzwischen gibt es immer mehr Paare, die in die Elternschaft mit dem großen Wunsch gehen, gleichberechtigt danach weiter zu verfahren. Und dazu hat die österreichische Krankenkasse die Untersuchung gemacht, wie viele es denn dann schaffen. Und wenn von 60% der werdenden Eltern haben gesagt, sie möchten gleichberechtigte Elternschaft leben, und dann in der Längsschnittstudie danach hat man geschaut, wie schaut es denn jetzt aus? Und es waren dann 14% der Eltern, die es geschafft haben, gleichberechtigt auch dann in der Elternschaft zu sein. Das heißt, selbst die, die es sich vornehmen, scheitern dann im Umsetzen. Dafür gibt es auch viele Gründe, aber auch das ist wieder ein Zeichen dafür, dass es nicht bei uns nur individuell liegt, weil die haben sich das ja vorgenommen, die haben sich das vorher überlegt, gab es auch Pläne dazu, aber dann gibt es ein System, das ein bisschen verunmöglicht. Und das nennt sich Retraditionalisierungsfalle, also gerade in der Elternzeit, wenn dann die Mütter die sind, die in Karenz gehen, weil das finanziell sich nicht anders spielt, weil der Mann immer noch der ist, der mehr verdient und dementsprechend auch das weiter diese Familie versorgt. Oder weil der Arbeitgeber, und so war es tatsächlich beim damaligen Arbeitgeber meines Mannes, so, ja, dann wissen wir ja, wo deine Prioritäten liegen und wo deine Karriere endet. Also auch solche systemischen Gründe, die dann verunmöglichen, dass Väter überhaupt nur den Papamonat, geschweige denn wirklich Karenzmonate nehmen. Und kippt es halt genau in der Elternzeit dahin, dass die Mutter die ist, die zu Hause bleibt. Die Mutter die ist, die das Kind als erste so gut kennenlernt, dass sie Signale lesen kann, dass sie besser regulieren kann. Einfach nur, weil sie nah dran ist, weil sie im Learning by Doing ist. Und das Ganze dann, selbst wenn die Mutter wieder zur Arbeit geht, einfach in dieser Kippe bleibt. Dann ist sie ja schon drin, ist schon die Projektmanagerin dieser kleinen Familie, läuft ja auch irgendwie alles. Warum denn jetzt nach 2 Jahren nochmal die Mühe machen und was Neues lernen? Und gleichzeitig haben wir hier dann auch logisch, in logischer Konsequenz die Teilzeitfalle. Weil so ein Projektmanagement-Job, der hat halt nun mal einfach seine Anforderungen und Projektmanagement in der Familie ist tatsächlich sehr, sehr aufwendig und mehr als ein Vollzeitjob, wenn man sich es in der zeitlichen Verteilung anschaut, dann geht sich halt, sollte sich eigentlich nicht mal mehr Teilzeit ausgehen, muss sich aber oft ausgehen, weil das Leben ja auch immer teurer wird. Das ist der Systemrucksack, genau.

Oh, auf den bin ich auch gerade schon eingegangen. Wir haben hier genau das Problem, das, warum ist das System, warum macht es uns so schwer? Das sind nur, also diese Grafik könnten wir auch noch riesig vergrößern. Das sind so die großen Punkte. Wir haben immer noch die Gender Care Gap, die im Durchschnitt 87 Minuten mehr unbezahlte Sorgearbeit bei den Frauen hat. Wir haben alles so ein bisschen gestaucht, auch momentan viel längere Ausbildungen. Was heißt, es kommt dann zu einem späteren Zeitpunkt alles auf einmal. Also hier sollten wir dann eigentlich so um die 30 alles auf einmal erreichen. Haus oder Eigentum, Kinder, Studien, das Studium, das man ja hart gemacht hat, weil wir dürfen ja jetzt studieren, dann machen wir das auch. Oder wir dürfen jetzt auch Lehre machen, wir dürfen jetzt arbeiten, wir dürfen Konten haben, dann machen wir das jetzt auch. Und da kann man ja nicht direkt nach dem Studium auch uns ein HDMI-Bild anschauen. Nee. Da können wir ja, da müssen wir auch mal noch arbeiten, damit wir dann wieder in den Beruf einsteigen können, wenn die Kinder alt genug sind, weil ohne Berufserfahrung geht es auch nicht. Und. Also packt sich alles so in diese Rush-Hour des Lebens. Und das Gleiche aber beim Mann. Das heißt, auch bei dem ist jetzt gerade die Zeit leistungsfähig, ich perfekt im Alter, hier wären die Sprungbretter, hier kommt noch das dazu, dass sie das Gefühl haben, sie müssten ja dieses Atlasgefühl haben, also dieses, ich trage das auf meinen Schultern, die Versorgung, das Absichern, weil das ist definitiv etwas, was ich den Männern nicht absprechen möchte, was sie immer noch sehr prägt und auch trägt und belastet, dieses Gefühl, diese große existenzielle Verantwortung zu haben. Auch das haben immer noch sehr viele Männer und haben die Riesensorge, dass wenn sie von dort was wegnehmen, mehr in das Päckchen mit der Gender Care Gap, dass sie dann dort an der Stelle versagen. Also auch hier ist eine psychologische Dynamik am Werk, die es auch Männern schwer macht, hier was zu ändern. Mal ganz abgekapselt vom System. Jetzt habe ich relativ viel geschumpfen. Jetzt würde ich mir mit euch gerne anschauen, würde ich total gerne, fände ich super, machen wir nicht, doch machen wir, was für ein psychologischer Mechanismus da am Werk ist. Also über den Mental Load haben wir schon geredet, der ist massiv viel. Warum kommt jetzt da auch noch dieses blöde Schuldgefühl dazu? Weil jetzt wäre ja schon ausreichend, dieser Mental Load. Also der macht uns ja schon genug zu schaffen. Ich habe schon gesagt, der mindert unsere kognitiven Fähigkeiten, der mindert unsere Fähigkeit, Emotionen zu regulieren. Und wenn das nicht schlimm genug wäre, haben wir dann auch noch dieses Phänomen Mom Guilt. Ich weiß nicht, ob ihr es schon mal gehört habt, aber prinzipiell ist es ein massives schlechtes Gewissen, das bis zum Pathologischen reicht. Und das ich im Buch Täglich grüßt das Schuldgefühl mit Ingrid bezeichnet habe. Es ist die innere Kritikerin. Es gibt in der Psychologie so Schemata, das sind so innere Anteile in uns. Und wir alle haben ein so ein Schema, das darf bei euch auch gerne anders heißen, aber das sind diese Normen und Regeln und das sind die Stimmen unserer Eltern, die sagen, das darfst du nicht und das ist nicht okay und so muss das sein. Und diese Stimme heißt bei mir Ingrid. Ich hoffe, es sitzt niemand hier, der Ingrid heißt, aber das war für mich so ein Name, wo ich mir gedacht habe, ja, das ist so. Ah. Genau. Und die kann auch so richtig mit erhobenem Zeigefinger schimpfen. Ingrid speist sich, wie ich gerade schon gesagt habe, aus unserer Erziehung ganz viel. Also aus dem, was unsere Eltern uns vorgelebt haben, was sie gesagt haben, so muss das sein, das gehört sich so. Habt ihr alle schon mal gehört, das macht man nicht, das muss so sein. Stell dich nicht so an, sei leise und unauffällig, etc. pp. Sie speist sich aber auch noch aus der Gesellschaft, aus dem, was als normal betrachtet wird, wo wir sozial nicht anecken, weil wir sind soziale Wesen, wir wollen integriert sein. Sie speist sich natürlich auch ganz lapidar aus Gesetzen, was man halt einfach nicht tun darf. Aus all dem speist sich Ingrid. Und Ingrid kriegt so richtig viel Futter, wenn wir Mütter werden, weil dann kommen ganz viele Bilder, wie Mütter sein müssen. Die kommen von unserer eigenen Mutter, die kommen aus der Gesellschaft, die kommen heutzutage massiv viel von Social Media. Wenn wir die ganzen Vanilla Moms sehen, die nach der Geburt wieder in ihre Jeans passen und das Zimmer, das Baby und die Mutter sind alle in cremefarben, sauber. Karottenbrei gibt es anscheinend keinen.
weil das würde das Bild zerstören. Und das sehen wir beim Scrollen. Und so sollte Mutterschaft aussehen. Wir sehen im Fernsehen Bilder von glücklichen Familien, wo alle lachen und diese Schaukel im Garten am Baum haben. Ist sie nicht toll? Weil das sehen wir. Wir sehen Pampers-Werbung, wo der Sonnenstrahl auf diesen babyweichen Popo fällt. Solche Dinge sehen wir. Das ist das Bild von Mutterschaft. Und Ingrid denkt sich, so soll das sein. So muss das sein. Und was wir alle nicht gelernt haben, ist, dieser Stimme ein Gegengewicht zu geben. Ingrid ist super laut. Und sie hat aber keinen Gegenspieler in sich drin. Und wenn ich mit Müttern arbeite und die mir von ihrer Ingrid erzählen und ich frage sie auch danach, was genau sagt die so zu dir, dann kommen da so abwertende Dinge raus. Das ist so wirklich in Richtung Selbstabwertung. Auch wieder ein riesen Risikofaktor. Und dann frage ich sie, ob sie so mit ihrer besten Freundin sprechen würden oder dem besten Freund, wenn die auf dem Spielplatz erzählen würden, ich konnte meinem Kind heute nur Cracker mit in die Schule geben, weil es war so ein Chaos heute Morgen, würde ich zu meiner besten Freundin nie sagen, what, du bist so eine schlechte Mutter, geh dir mal Hilfe suchen, ich weiß nicht, was bei dir für ein Problem ist. Oder mein Gott, dein Kind wird fett oder was auch immer, würde ich nie sagen. In meinem Kopf, Vollgas, alles das. Schlechteste Mutter auf dem Planeten eigentlich, wie ich schon anfangs gesagt habe, ich verpasse den Geburtstag, ja? Schlechteste Mutter. Würde ich aber nie zu einer Freundin sagen, würde ich sofort wohlwollend sein. Genau, und das wäre super, wenn wir das etablieren könnten, ein bisschen. Und das braucht viel Übung, aber eben, wir haben uns gedacht, damals die Katharina und ich, als wir das Buch geschrieben haben, wir hätten so gerne eine beste Freundin in uns drin. Und wir müssen der aber ein bisschen Futter geben. Und an der Stelle werde ich kurz analog. Und zwar habe ich euch mitgebracht, was die Vera, das ist jetzt die beste die Freundin, die wir innen drin haben. Das ist mein Reiseflipchart. Wir haben uns Vera nicht einfach nur ausgedacht, weil ich jetzt dachte, Vera ist so ein netter Name, sondern wir haben uns auch überlegt, wie können wir denn eigentlich Schuldgefühle hinterfragen? Schuldgefühle sind nämlich zweierlei aufgebaut. Es gibt passende, adäquate Schuldgefühle. Dann habe ich wirklich was falsch gemacht. Ich habe jemandem geschadet. Ich habe eine soziale Norm, die wichtig und schützend ist, gebrochen. Ich habe ein Gesetz gebrochen. Dann haben wir ein schlechtes Gewissen. Und was machen wir mit dem schlechten Gewissen? Wir denken über unsere Taten nach. Und wir schauen, dass wir uns entschuldigen und Wiedergutmachung leisten. Dann haben wir unangebrachtes schlechtes Gewissen. Das ist das, was wir gerade alles schon so besprochen haben. Wir haben ein schlechtes Gewissen, weil in der Jause nicht das Gemüse übrig geblieben ist und wir vielleicht das falsche Gemüse geschnitten haben. Wir haben ein schlechtes Gewissen, weil wir arbeiten gehen. Wir haben ein schlechtes Gewissen, weil wir zu wenig arbeiten gehen. Wir haben ein schlechtes Gewissen, weil wir per Kaiserschnitt geboren haben. Weil wir nicht lang genug gestillt haben oder zu lang gestillt haben. Kann man auch ein schlechtes Gewissen haben. Weil das Kind im Bett schläft, weil es nicht im Bett schläft. Diese Liste ist endlos. Und dann kann man sich fragen, sind das denn wirklich angebrachte Schuldgefühle, die ich da habe? Oder sind sie eben Ingrid, die im Dauerfeuer auf mich einredet? Und wenn man sich Schuldgefühle tatsächlich mal von der wissenschaftlichen Seite her nähert, wie wir das dann gemacht haben, dann gibt es Faktoren, die überprüfen können auf einer moralischen, philosophischen Ebene, ob ich denn ein Schuldgefühl haben muss. Und nehmen wir mal Gesetzesübertretungen raus, weil die klären sich selber, da gibt es andere Instanzen dafür. Aber für uns innen drin könnte ich mich mal fragen, ob ich denn überhaupt die alleinige Verantwortung hatte. Das hier ist etwas, was ich zum Beispiel, das und das Zweite, was ich oft mit Müttern bespreche, die ein schlechtes Gewissen haben wegen einer Trennung. Auch hier muss man sich fragen, habe ich das allein im Griff gehabt oder entscheiden können? Oder sogar schlechtes Gewissen, weil das Kind krank ist. Das höre ich öfter. Die Mütter, die sich ein schlechtes Gewissen machen, weil dann haben sie vielleicht das Kind nicht richtig angezogen und die Ohrenschützer vergessen oder nach dem Schwimmbadbesuch die Haare nicht richtig abgetrocknet. Und wenn ich dann sage, so, okay, haben wir da wirklich die alleinige Verantwortung für Viren? Hast du die Viren genommen und in das Kind reingesteckt? War das so? Dann merken sie manchmal selber, dass es vielleicht ein bisschen überzogen ist, die Ingrid, wie die auf sie einballert.

ein weiteres Narrativ, das wir unbedingt durchbrechen müssen, ist das der Kleinfamilie. Davon hast du heute schon gesprochen. Und eigentlich eine ganz, ganz, ganz negative Entwicklung, dass wir inzwischen von diesen größeren Familienverbänden hin zu dieser Kleinfamilie gekommen sind. Und das jetzt nicht nur auf die Kleinfamilie, sondern auch wirklich so isolierte Kleinfamilien. Weil Globalisierung, tolle Sache, aber wir wohnen inzwischen halt auch seltener am Heimatort mit unserer Familie, zumindest in der Nähe. Ich bin zum Studieren aus Deutschland hergekommen, habe hier keine biologische Familie, inzwischen eine große Freundesfamilie aufgebaut. Und aber als ich Mama geworden bin, hätte ich mir schon manchmal einfach gewünscht, meine Mama wäre da, ist was anderes als eine Schwiegermama, oder die Schwestern wären da zum Miterziehen, zum Mithelfen, zum Co-Parenting machen. Und das gab es zum Beispiel nicht. Und da bin ich gar nicht allein damit. Das haben wir in der Familienbegleitung total oft, dass man keine soziale gute Integration am Standort hat und also kein Dorf hat. Und dieses Narrativ können wir ja nur durchbrechen, wenn wir bereit sind, von dem abzulassen. Man muss es allein schaffen und es muss in der Kernfamilie bleiben, Mutter, Vater, Kind oder Mutter, Mutter, Kind, Vater, Vater, Kind. Da sind die Konstellationen dann relativ egal, weil wenn es so abgekapselt unter sich bleiben muss, kann ich von außen keine Hilfen bekommen. Und mit diesem Hilfe ist Schwäche, Hilfe annehmen ist Schwäche, tun wir uns halt selber überhaupt keinen Gefallen. Es gäbe professionelle Institutionen, es gäbe bestimmt auch bei vielen, und ich erlebe das in der Arbeit ganz oft, wenn ich dann mit ihnen arbeite, Freunde, die sich freuen würden, mehr helfen zu dürfen, die gerne einen Anteil übernehmen, ob es jetzt der Hund oder die Kinderbetreuung ist oder eine ganz pragmatische Hilfe, aber wo man sich nicht traut zu fragen, wo man keine Last sein will, wo man nicht zeigen will, weil alle anderen kriegen es doch auch hin. Und wie gesagt, dadurch, dass ich leider im großen System wenig rütteln kann, dann ist es immer sehr hilfreich, in dem kleinen System zu schauen, wie können wir da dann wenigstens ein Dorf schaffen, das diese ganzen Lasten und diesen Systemrucksack im Moment mitträgt. Natürlich auch, wenn nach Möglichkeit Kinderbetreuungseinrichtungen und da dann vielleicht auch mal sich selber erlauben, mehr in Anspruch zu nehmen, als man es dezidiert bräuchte, weil ich so viele Mütter erlebe, die nehmen die Betreuung exakt nur für den Zeitraum, wo sie arbeiten, und sobald sie mit Arbeiten fertig sind, müssen sie das Kind abholen, weil schlechtes Gewissen, weil abschieben und so. Ja, und wo ich dann sage, es könnte aber schon echt einen Knoten lösen, wenn da noch der ein oder andere Nachmittag mit drin wäre oder über die Mittagszeit, wo ein Essen schon gekocht ist, eigentlich super zum Abhaken der Checkliste, Kind hat warmes Essen im Bauch, und ich habe aber vielleicht nach dem Arbeiten noch Me-Time. So richtig zum Aufladen, mit einer Freundin Kaffee trinken, wenn es das ist. Genau. Und deswegen hier, die Klügere gib ab, ist tatsächlich der Titel unseres ersten Buchs gewesen. Wo, es liegt auch hinten, wer reinschauen möchte, wo mehrere so Hilfen drin sind, auch eben an wen denn überhaupt abgeben und wenn ich abgebe, wie kann ich gut abgeben. Also so, wie kann ich es formulieren? Ganz viele brauchen tatsächlich einfach schon eine Formulierungshilfe. Wie kann ich es mir selber erlauben, abzugeben? Welche Basisregeln braucht es dann aber vielleicht? Gell? So, da, an was sollte sich eine Person, die viel Care-Arbeiten mit mir übernimmt, vielleicht auch irgendwo halten? Wo muss ich locker lassen? Solche Dinge. Und genau, deswegen gerne mal wieder mehr Dörfer aufbauen, mehr Freundesfamilien gründen, mehr Menschen auch die Möglichkeit geben zu helfen. Und weil tatsächlich gibt es aus dem Ehrenamt Studien dazu, was es mit uns macht. Wir schütten Oxytocin aus, wenn wir helfen. Wir fühlen uns selbstwirksamer, wir fühlen uns wichtiger. Und eigentlich tue ich mir damit auch selber was Gutes. Vielleicht kann man das nächste Mal, wenn jemand Hilfe anbietet, sich selber auf die Schulter klopfen und sagen, ich gönne dir das jetzt. Genau, falls ihr mal in der Position seid, dass ihr Hilfe anbietet, das war mir auch immer schon eine ganz wichtige Botschaft. Jedes Hilfsangebot kann besser angenommen werden, wenn es ein konkretes Hilfsangebot ist. Also falls es das nächste Mal eine Freundin im Wochenbett ist und ihr sagt, mal melde dich, wenn du was brauchst, das macht sie nicht. Das macht sie nicht, weil sie keine Ahnung hat, was du damit meinst. Was wäre ein Bereich, in dem du gerne helfen würdest? Und wenn man aber sagt,
ich habe überhaupt kein Problem, eine Zeit lang für euch mit einzukaufen, weil ich gehe eh, hey, sagt mir Bescheid, wenn ihr was braucht, dann ist das plötzlich in eine realistische Sprache gepackt und ich kann, und der andere hat ja ganz klar gesagt, ich gehe ja eh, oder ich kann euren Hund mitnehmen, ich gehe eh jeden Tag spazieren, oder ich gehe am Wochenende wandern, könnt ihr ihn mitnehmen, dann ist es was Annehmbares geworden, wo man auch nicht das Gefühl hat, man ist eine Last. Also sowas auch mit in die Welt zu nehmen, um anderen das auch zu ermöglichen, Hilfe anzunehmen, glaube ich, kann im Kleinen ganz, ganz viel bewirken, wie wir miteinander umgehen.

0: Das waren jetzt zwei Ausschnitte aus dem Themenschwerpunkt Mental Load verteilen, wenn Verantwortung unsichtbar bleibt, der Ausgabe 2 2026 der AIP-Informationen. In unserer nächsten Sendung bringen wir mehr davon. Neben dem Schwerpunkt findet ihr in unserer Zeitschrift auch den Abschnitt Feminismus ist für jede und jeden. Hier kann jede aus dem Redaktionsteam ihre Themen einbringen und gestalten. Andrea ist seit 2022 dabei. Beruflich leitet sie die Stabsstelle Betriebliche Gleichstellung der München Klinik. In ihrem Beitrag Stärkung des Zugangs zur Justiz für alle Frauen und Mädchen, neue UN-Erklärung im März 2026, beschreibt sie eindringlich, wie wichtig der aktive Widerstand aller pro-demokratischen und feministischen Kräfte und jeder und jedes Einzelnen ist, um Verschlechterungen für Frauen und Mädchen zu verhindern.
1: Zur neuen UN-Erklärung im März 2026 und zur Stärkung des Zugangs zur Justiz für alle Frauen und Mädchen. Direkt nach dem Zweiten Weltkrieg, schon im Jahr 1946, wurde bei den neu gegründeten Vereinten Nationen die Fachkommission für Gleichstellung der Geschlechter und für die Förderung von Frauenrechten, kurz UN-Frauenrechtskommission, im Hauptquartier der Vereinten Nationen in New York eingerichtet. Sie ist ein zwischenstaatliches Gremium, das internationale Normen zur Gleichstellung festlegt und einmal jährlich für 2 Wochen tagt. Grundlage der UN-Frauenkommission sind zentrale internationale Vereinbarungen wie unter anderem die Pekinger Erklärung und Aktionsplattform von 1995, die als das umfassendste international politische Dokument zur Gleichstellung der Geschlechter und als Wegweiser für die Arbeit von UN Women gilt, sowie das CEDAW, das Übereinkommen zur Beseitigung jeder Form von Diskriminierung der Frau von 1979, das als internationale Grundrechtekatalog für Frauen bezeichnet werden kann. Zentral und leider wieder sehr akut ist auch die Agenda Frauen, Frieden, Sicherheit, die Resolution 1325 von 2000, die sexualisierte Gewalt im Krieg erstmals als Kriegsverbrechen benennt und die Beteiligung von Frauen an Friedensprozessen und Sicherheitsmaßnahmen einfordert. Forderungen, die im aktuellen Welt- und Kriegsgeschehen offensichtlich ignoriert werden. Vom 9. bis 20. März 2026 trat die UN-Frauenrechtskommission unter Einbindung von UN-Women zu ihrer 70. Tagung zusammen. UN-Women ist die operative UN-Organisation, die die Beschlüsse durch Programme umsetzt, für die Kommission als Sekretariat tätig ist und weltweit eben sich für Frauenrechte aktiv einsetzt. Im Zentrum stand 2026 das Ziel, den Zugang zur Justiz für alle Frauen und Mädchen zu verbessern, um weltweit Frauenrechte zu gewährleisten und zu stärken, beziehungsweise auch gegen Rückschritte bei Frauenrechten vorzugehen. Vorausgegangen war der Sitzung die Veröffentlichung des Berichts von UN Women, der zeigt, dass bisher in keinem Land der Welt vollständige rechtliche Gleichstellung erreicht ist. Selbst dort, wo Gesetze bestehen, scheitern ihre Wirkung oft an strukturellen Hürden wie etwa Armut, Diskriminierung oder fehlender Rechtsschutz von Frauen und Mädchen. Die UN-Frauenrechtskommission fordert daher in ihrem Beschluss von 2026 die Regierungen der Welt auf, diskriminierende Gesetze zu überprüfen und zu reformieren, einschließlich solcher im Zusammenhang mit Kinderehen, Familienrecht und Eigentumsrechten. Sie fordert auch stärkere Maßnahmen zur Verhinderung und Bekämpfung von Gewalt gegen Frauen und Mädchen, sowohl physisch als auch im digitalen Raum, sowie einen rechtzeitigen Zugang zu Justiz- und Unterstützungsdiensten für von Gewalt betroffene Frauen und Mädchen. Darüber hinaus enthält der Beschluss konkrete Verpflichtungen, so unter anderem den Ausbau inklusiver, transparenter Justizsysteme und stärkere Koordinierung zwischen den einzelnen Justizinstitutionen, die Beseitigung diskriminierender Gesetze, Politiken und Praktiken, Die Beseitigung struktureller Barrieren und einen erweiterten Zugang für Frauen und Mädchen zur Rechtshilfe. Außerdem die Stärkung arbeitsrechtlicher Schutzmaßnahmen und Mechanismen für Frauen, verstärkte nationale Mechanismen zur Verhinderung von und Reaktion auf Gewalt gegen Frauen und Mädchen sowie geschlechtergerechte Justizsysteme in Konflikt- und Krisensituationen. Zukunftsweisend ist, dass erstmals auch digitale Justiz und die Regulierung von künstlicher Intelligenz eine zentrale Rolle spielen. Algorithmen, so die Einsicht, dürfen bestehende Ungleichheiten nicht reproduzieren, sondern müssen aktiv zu mehr Gerechtigkeit beitragen. Gleichzeitig rückt digitale Gewalt, angefangen von Hassreden bis Cyberstalking, stärker in den Fokus internationaler Politik. Wie stark Frauenrechte weltweit wieder unter Druck geraten, zeigt sich auch hier. Denn erstmals in der fast 80-jährigen Geschichte der UN-Frauenrechtskommission kam es zu einer Abstimmung in Bezug auf die Beschlüsse, was deutlich die wachsenden politischen Spannungen zwischen den UN-Mitgliedstaaten zeigt. Dennoch votierten letztlich immer von den 44 abstimmenden Staaten bei der 70. UN-Frauenrechtskommission immerhin 37 für die Erklärung, was natürlich auf jeden Fall ein Erfolg ist. Dennoch 6 Staaten enthielten sich. Das waren Saudi-Arabien, die Dominikanische Republik Kongo, Ägypten, Mali, Mauretanien und die Elfenbeinküste. Wirklich tragisch für die Frauenrechte weltweit ist aber, dass die USA als das einzige Land in der UN-Frauenrechtskommission waren, die klar gegen die Beschlüsse gestimmt haben. Der Vertreter der USA hatte schon im Vorfeld versucht, die Beschlüsse zur Stärkung des Zugangs zur Justiz für alle Frauen und Mädchen zu boykottieren. Er hatte Einwände erhoben, weil der Entwurf, Zitat, missverständliche Sprache zur Förderung von Genderideologie enthalte. Zudem seien dort zu vage Verpflichtungen zu sexueller und reproduktiver Gesundheit enthalten. Und außerdem seien Maßnahmen gegen digitale Gewalt wie Hassreden beschrieben, die aus Sicht der USA als Einschränkung der Meinungsfreiheit interpretiert wurden. Das bestätigt einmal mehr, wie mächtig in den USA inzwischen die reaktionären, antidemokratischen und antifeministischen Kräfte sind. Und darüber hinaus zeigt es, wie sehr die USA und mit ihnen eben weitere autokratische Staaten international auf demokratische Strukturen Druck ausüben, um Frauenrechte in jedem Bereich zu untergraben und aktiv zu bekämpfen. Umso wichtiger ist der Widerstand aller prodemokratischen und feministischen Kräfte, und zwar von jeder und jedem Einzelnen.
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0: Seit mehr als 50 Jahren nimmt die öffentliche Frauenbibliothek des AEP einen wichtigen Platz innerhalb der Frauenbewegung ein. Bei einem Besuch könnt ihr hier eine Menge Bücher finden, die die zumeist mühsamen Schritte im Kampf um Frauenrechte nachzeichnen, aber auch Romane und Lyrik von Autorinnen, einschlägige Fachbücher und auch Literatur für Kinder. Der Bücherschatz stellt eine Grundlage für eine umfassende feministische Bildungsarbeit dar. In unseren Heftausgaben präsentieren wir euch Neuerscheinungen, um euch Lust auf ein eigenes Schmökern zu machen. Elisabeth hat das jüngste Buch von Ingrid Brodnik gelesen. Feindbild Frau, wie Politikerinnen im Netz bedroht, beleidigt und verdrängt werden und was wir alle dagegen tun können.
1: Fast täglich sehen wir uns mit Meldungen über übelste digitale Anfeindungen gegen Frauen im Internet konfrontiert. Das Ausmaß hat bereits den Gesetzgeber dazu veranlasst, eine Handhabe dagegen auf den Weg zu bringen. Die Autorin, Journalistin und Expertin im Bereich digitale Medien, Ingrid Brodnik, meldet sich dazu immer wieder mit klaren Worten in der öffentlichen Debatte. Nun hat sie ein weiteres Buch zu diesem Thema vorgelegt. Anführungszeichen, weil ich glaube, dass die Situation vielfach sogar schlimmer geworden ist, darüber müssen wir reden. Zitat Ende. Sie will die Mechanismen hinter diesem digitalen Abgrund nachvollziehbar darstellen, um bei der Einordnung zu helfen und damit den Betroffenen einen Rückhalt zu geben. Für Brodnik ein wichtiger Schritt gegen geschlechtsspezifischen Hass im Netz. In 10 Kapiteln durchstreift sie die Bereiche Frauenfeindlichkeit im Allgemeinen, von subtiler als Humor verkleidet bis hin zur unverhüllten brutalen Form, digitale Gewalt, gezielte Fake News, Inszenierung von Empörung und auch die Rolle von Social Media Plattformen in diesem Geschehen. Gestützt auf Interviews mit betroffenen Politikerinnen zeigt Brodnik die Intensivierung des Hasses und der Abwertung im Netz und darüber hinaus im realen Leben der Betroffenen. Diese Dynamik kann in manchen Fällen schließlich zum Rückzug von Frauen aus der Öffentlichkeit führen. Die Gespräche machen sichtbar, wie weit diese Angriffe auf Frauen in der digitalen Welt gehen und welche tiefgreifende persönliche Verunsicherung dies nach sich zieht. Brodnik scheut nicht davor zurück, die verstörenden Texte und Posts in ihrer ganzen Abscheulichkeit wiederzugeben, um das Ausmaß der Bedrohung deutlich vor Augen zu führen. Die so stattfindende Verdrängung von Frauen aus der Politik sieht die Autorin als Gefahr für die Demokratie, werden doch zusätzlich zu den persönlichen Abwertungen auch die Institutionen, in denen die Betroffenen wirken, gleich mitbeschimpft. Anführungszeichen. Solche Erzählungen zeigen, wie die Kombination aus aggressiv formulierten Online-Posts und bedrohlichen Offline-Aktionen in unserer Demokratie etwas kaputt macht. Anführungszeichen Ende. Brodnik nennt auch Namen von Urhebern sowie die politischen Parteien, die sich dieser Mittel in hohem Maße bedienen. Im vielfach geäußerten Rat schließt doch einfach diesen Account oder da musst du einfach drüber stehen und es nicht so ernst nehmen, sieht die Autorin eine Täter-Opfer-Umkehr. Für viele Frauen triggern solche digitalen Angriffe real erlebte Gewalt und Bedrohungen und signalisieren, dass politisch aktive Frauen nicht sicher sein können. Hier muss die Gesellschaft eingreifen und mehr Mittel zum Schutz zur Verfügung stellen. In den letzten 3 Kapiteln gibt die Digitalexpertin glücklicherweise ganz konkrete Anregungen, was individuell, aber auch strukturell auf gesellschaftlicher und politischer Ebene gegen diesen Frauenhass im Netz getan werden kann. Sichtbar machen durch Meldungen und Anzeigen, Transparenz zwischen betroffenen und ermittelnden Behörden, Kontakt zu Beratungseinrichtungen zu digitaler Gewalt, Stärkung der Rechtsberatung oder finanzielle Unterstützung von Einrichtungen, die sich gegen digitale Gewalt einsetzen. Wir alle haben Macht, lautet der Titel des letzten Kapitels, der zu Hoffnung und Widerstandskraft aufruft. Sehr hilfreich sind auch die beiden umfangreichen Anhänge zu juristischen Fragen wie »Was ist strafbar?« sowie Kontaktdaten zu einschlägigen Meldestellen und Beratungseinrichtungen. In einer Welt, die nicht mehr ohne digitale Medien auskommt, weder im individuellen noch im allgemeinen Bereich, ist die Lektüre dieses Buches unbedingt empfehlenswert. Der flüssige Schreibstil mit zahlreichen anschaulichen Beispielen verdeutlicht ohne jede Beschönigung die Dramatik der Frauenfeindlichkeit im Netz und zeigt auf, dass durch Untätigkeit unsere Demokratie gefährdet wird.

Wir als aufmerksame feministische Redakteurinnen vertiefen uns natürlich auch in andere Medien, um uns politisch auf dem Laufenden zu halten. Wenn uns dabei eine Meldung auffällt, die von Interesse für unsere LeserInnen sein könnte, halten wir sie fest und bringen sie, soweit Platz vorhanden ist, im hinteren Abschnitt unseres Heftes ein. Seit Jahresbeginn 2026 halten wir sogar eine Doppelseite für Good Feminist News frei. Die Frage ist, ob wir diese immer füllen können. Hier nun einige Beispiele. In Die Standard vom 4. März 2026 haben wir folgende Nachricht gefunden. Kostenlose Periodenprodukte. Rote Box in Wien wird ausgeweitet. Ab April wird das Angebot der Roten Box in Wien ausgeweitet. Bedürftige Frauen und Mädchen wird mit der Initiative ermöglicht, mittels Gutscheinheften kostenlose Periodenartikel in allen Wiener BIPA-Filialen zu erhalten. Künftig umfassen diese das gesamte Bi-Comfort-Bindensortiment von BIPA, hieß es in einer Aussendung der Stadt. Hintergrund der Aktion ist es, Menschen, die sich Periodenprodukte nicht leisten können, zu entlasten. Viele würden zu ungesunden und unhygienischen Alternativen wie zu WC-Papier, Stoffresten oder Plastiksäcken greifen, hieß es von der Stadt. Eine entsprechende Monatshygiene ist für Mädchen und Frauen ein Grundbedürfnis und sollte eine Selbstverständlichkeit sein. Durch die Ausweitung der Roten Box wird garantiert, dass jedes Mädchen und jede Frau auf die Hygieneartikel zurückgreifen kann, die für sie am besten sind, sagte Vizebürgermeisterin und Frauenstadträtin Katrin Gahl von der SPÖ. BIPA-Geschäftsführer Markus Geier fügte hinzu, Periodenarmut ist ein reales Problem, auch in Wien. Für uns als Unternehmen ist es selbstverständlich, hier Verantwortung zu übernehmen.

Auf ORF Online lesen wir am 27. Februar 2026: Nur 5 EU-Hauptstädte haben eine Bürgermeisterin. Bürgermeisterinnen bleiben in der Unterzahl. Nur 5 der 27 Hauptstädte, das sind 18,5% der Europäischen Union, werden von Frauen regiert, zeigt eine Aufstellung des Instituts für Parlamentarismus und Demokratiefragen, über das die APA berichtet. Paris, Amsterdam, Kopenhagen, Stockholm und Luxemburg-Stadt haben eine Bürgermeisterin. Weit mehr Vizebürgermeisterinnen. Vizebürgermeisterinnen gibt es, Stand Mitte Februar, mit 43,5% weit mehr. Für 2 der 5 Hauptstädte ist die aktuelle auch die erste Bürgermeisterin. Paris hat mit der Sozialistin Anne Hidalgo seit 2014 erstmals eine Stadtchefin. Amsterdam mit Femke Halsema von der Grünen Partei, Grünen Links seit 2018. In den übrigen 3 Städten waren bereits zuvor Frauen im Amt.

0: Damit ist unsere Stunde auf Reirad zu Ende. Wir hoffen, wir konnten euch einen anregenden Einblick in die Ausgabe 2 2026 der AIP-Informationen geben. Uns ist es ein Anliegen, feministische Themen und Perspektiven möglichst vielen zugänglich zu machen, in gedruckter Form und auch akustisch auf Reirad. Nachzulesen und nachzuhören ist das alles auf unseren Seiten www.aep.at.
1: Heute habt ihr Musik von folgenden Künstlerinnen gehört: Camelia Giordana, Lassie Singers, Beti Jurkovic, Asobi 6Q, Squaloscope. Für jetzt verabschieden wir uns, nicht ohne unser Credo euch nochmals ausdrücklich ans Herz zu legen. Wir dürfen nicht aufhören, an einem guten Leben für alle zu arbeiten. Feministischer Aktivismus hat dies immer vor Augen, wie konkret der jeweilige Weg auch immer ausschauen mag. Also bis zum nächsten Mal. Wir, Silvia und Elisabeth, bedanken uns fürs Zuhören.

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1: Kulturton. Hallo und herzlich willkommen zum Kulturton. Anna Greising begrüßt euch heute zur Sendung. Die Bogengazette über das Miteinander in den Bögen, so nennt sich ein Projekt, das bei den letzten Stadtpotenzialen von der Jury zu einem der 5 Gewinnerprojekte gekürt wurde. Beim Bogenfest am 24. Mai erreicht das Projekt mit der Präsentation seines Endprodukts seinen krönenden Abschluss. Eine wunderschöne Broschüre mit Texten und Bildern über die legendären Innsbrucker Bögen. Erdacht wurde das Projekt von Sigrid Moser. Mehrere Dutzend Autorinnen haben dafür ihre ganz persönliche Geschichte und Beziehung zu den Innsbrucker Bögen in Texte und Grafiken gepackt. 20 davon haben es letztlich in die Gazette geschafft. Im folgenden Gespräch erzählt uns Projektinitiatorin Sigrid Moser, wie die Idee zur Bogengazette entstand und welche Bedeutung die Bögen für sie persönlich, aber auch für die Stadt Innsbruck haben. Zum Einstieg hören wir einen der 3 Gewinnertexte, die unter anderem in der Bogengazette abgedruckt werden. Nachtfalter, gelesen von der Autorin Flora Lantscher.
2: Im Flügelschlag der Nacht entfaltet sich die Stadt. Wir schwärmen durch die Bögen und nächtigen am Tag. Viele von uns sind Nachtfalter, und ziehst du mit der Dämmerung in die Nacht, dann bist du vielleicht auch einer. Ein Grau, das am Tag noch unscheinbar im Asphalt getarnt bleibt, gewinnt seinen metallischen Glanz durch den Schein der angeknipsten Straßenlaterne. Am selben Ort, nur zu einer anderen Stunde. Sobald die Dunkelheit durch die Viaduktbögen streicht, erwachen all die Tarnfarben zum Leben. Braun, das tagsüber wie ein Schatten wirkt, unscheinbar und fast verschmolzen mit der Umgebung, wandelt sich, wenn die elektrischen Straßenbahnlichter darauf fallen. Es bekommt eine Tiefe in der Dunkelheit, einen satten, erdigen Schimmer. Im Alltag kleiden wir uns konform, beinahe auffällig unauffällig, um uns gegenseitig anzupassen, um unsere Andersartigkeit zu tarnen, als wären wir auf der Flucht vor unsichtbaren Raubtieren. Doch zwischen Abend- und Morgendämmerung, wenn die Sonne kippt, bis dann die Sonne steigt, wird der Nachtfalter sichtbar. Er durchbricht die Stille der Nacht, bewegt sich zwischen Schatten und Sternen, schwirrt durch die Bögen, fängt die Lichter ein, glänzt und glitzert und zeigt sich in seiner ganzen unverfälschten Ehrlichkeit. Hier äußern wir uns schwärmerisch über das Leben, über Lasten und Leiden, über die Sonnentage und die Tage, an denen der Föhnwind die Gedanken durcheinander wirbelt. Wir tauschen die Tarnung gegen Offenheit, schwirren frei durch die Empfänglichkeit der Nacht, denn eines vereint uns, der Wunsch nach Freiheit. Viele Geschichten kreuzen sich in einem einzigen Lichtpunkt. Flügelschläge, die ein leises, surrendes Geräusch erzeugen. Bewegungen, die die Luft vibrieren lassen. Gemeinsam vereint in diesem Moment, froh, dass wir gerade jetzt gleichzeitig leben dürfen. Die Nachtfalter schwärmen. Und wenn die Worte nicht reichen, dann tanzen sie. Im Flügelschlag der Nacht entfaltet sich die Stadt. Die Meile wird zum Revier der Nachtfalter. Viele schimmernde Punkte, gedämpftes Licht, ein unaufhörliches Hintergrundrauschen aus Stimmen, Musik und dem Flattern der Schwärmer. Die Nachtfalter wirbeln durcheinander, bewegen sich ziellos und doch auf eine Weise, die beinahe sanft und fließend wirkt, während sie durch die Straßen schwärmen. Ein gemeinsamer Rhythmus, der bis in die Morgenstunden treibt. Was ich liebevoll als Nachtfalter betitle, wird von vielen gerne als Motte abgetan. Motten, verwirrte Wesen, eine Störung im nächtlichen Stadtbild, die sich an Lichtquellen klammert, unbeholfen umherflattert und der Ordnung droht. Motten verfangen sich in der Helligkeit, ziehen in Schwärmen von Lampe zu Lampe und hinterlassen Spuren. Materialschäden, lästige Anwesenheiten, ein feiner, unangenehmer Staub, der unappetitlich wirkt und alles überzieht. Die Nachtfalter der Bogenmeile nehmen nachts Raum ein, verdrängen und hinterlassen Spuren, die man nicht so leicht wegwischen kann. Als würden sie einem mit ihrem Flügelschlag absichtlich auf der Nase herumtanzen. auf Nase tanzen, tanzen. Die Nacht wird zu einem ziellosen Tanz. Herumziehen in der Nacht, von einer Lichtquelle zur nächsten, bis sich die Motten selbst in ihrem Wahn an der Hitze der Glühbirne verbrennen. Die Orientierung schwindet, überwältigt von der Flut an Reizen. Grelle Lichter, ohrenbetäubende Musik, dichte Menschenmengen. Ein Rausch, der sie völlig einnimmt. Es ist eine Verlockung, die sie immer wieder anzieht. Eine magnetische Anziehungskraft, der sie nicht entkommen können, selbst wenn sie sich dabei verlieren. Ein endloser Kreislauf, der die Illusion von Freiheit gibt, während er alles verschlingt und die Morgenstunden in Erbrochenem ertränkt. Aber wenn jemand eine Motte betitelt, dann sehe ich darin den Nachtfalter. Kein Schwirren ums Licht, sondern allein das Schwärmen. Innsbrucker Nachtgestalten im eleganten Flugmanöver. Denn wo die Nacht sich entfaltet, bleibt kein Flügel still. Sie sind mehr als nur heimliche Besucher der Dunkelheit und fühlen ihren Nutzen. Füllen ihren Nutzen. Nektar nutzen. Denn sie nektern und necken die Botschaften der Nacht. Saugen das Tiefschwarz auf und machen auf eine Welt aufmerksam, die wir tagsüber oft übersehen oder unterdrücken. Bedeutung liegt im Augenfleck des Nachtfalterflügels. Zumindest solange ein Flügel den nächsten streift. Dann ist es auch egal, dass man sie Motten nennt. Ein Falter lebt nicht aufgespießt, im Netz eingefangen, schön hinter Glas in die Wand gehämmert. Kein Zweck fliegen, sondern fliegen, um zu fliegen. Sein Freiraum ist Lebensraum. Sein Lebensraum ist Kulturraum. Sein Raum für Gemeinschaft, für Inspiration, für Sehnsucht. Und vielleicht ist es genau das, was uns vereint. Die Sehnsucht nach dem, was bleibt, wenn die Lichter erlöschen und die Sonne die Nachtwache ablöst. Und mit dem ersten Sonnenstrahl ein Hoffnungsschimmer. Viele von uns sind Nachtfalter. Und ziehst du mit der Nacht in die Dämmerung, dann bist du vielleicht auch einer.
1: Liebe Sigrid, erzähl uns doch, wie dieses Projekt der Bogengazette zustande gekommen ist. Das wird ja morgen beim Bogenfest vorgestellt. Wie ist die Idee zu diesem Projekt entstanden und auf was dürfen wir uns freuen?
3: Also mein Name ist Sigrid Moser, ich bin die Kuratorin der Bogengazette und die Bogengazette ist eine Zeitung über das Miteinander in der Bogenmeile. Und die Bogengazette ist so entstanden, weil ich eine Erkrankung habe und eine schlechte Phase hatte und vorher war ich immer in den Bögen zu finden und während meiner Krankheitsphase war ich nicht mehr in den Bögen zu finden. Und dabei entschied ich dann, danach wieder in die Bögen zu gehen und bin dann herzlich aufgenommen worden wieder. Ich bin dann im Odorf gesessen und habe gesagt, meine Erkrankung ist wie die wuchtigen Hochhäuser und die Schatten von den wuchtigen Hochhäusern im Odorf, weil die Schatten wandern. Das Leben ist ein Auf und Ab und dass meine Erkrankung halt immer wiederkommen wird, aber dass ich noch eine gute Zeit will haben und abseits der Erkrankung und das habe ich dann auf Instagram geschrieben und das hat dann ein Bogenwirt geliked und ich ufere jetzt ein bisschen in der Erzählung aus, weil ich einfach sagen will, dass mich das berührt hat. Die Leute haben mich herzlich begrüßt, die Leute haben mich unterstützt, die Leute waren nett zu mir und dann habe ich mir gedacht, bin nach Hause gegangen und habe darüber geschrieben, wie sehr mich das berührt hat, weil ich schreibe einen Blog, oder? Mhm. Und dann habe ich gedacht, das können viele Menschen tun, oder? Das Aufschreiben, was sie fühlen, wenn es ihnen gut geht, im Miteinander in der Bogenmeile, weil es geht vielen Menschen auch gut in der Miteinander in der Bogenmeile. Und das habe ich dann eben wollen zeigen, oder? Und dann habe ich mit David Blick geredet, dem BMK-Chef. Dann habe ich zu ihm gesagt, ich würde gerne eine Zeitung machen und ich würde gerne so raushauen und zeigen, wie wir uns gut verstehen. Natürlich haben wir in der Bogenmeile auch miteinander Probleme, aber es ist trotzdem eine unkomplizierte Solidarität da, oder? Mhm. Und das wollte ich zeigen, oder? Mhm. Und dann ist die Bogengazette entstanden. Dann habe ich mit diesem Projekt die Stadtpotenziale und wir waren 5, die gewonnen haben und ja.
1: Mhm. Eines der 5 Projekte, das ausgezeichnet wurde. Mhm. Ja. Also das, was mir jetzt auffällt, ist, du hast immer gesagt, das Miteinander in der Bogenmeile, kann man wirklich davon sprechen, dass die Bögen eine Gemeinschaft sind?
3: Die Bögen sind eine Gemeinschaft und eine Begegnungszone, wo Menschen aufgenommen werden. Und
1: obwohl es ja sehr heterogen ist. Also das
3: ja, vielleicht oder? Gerade deshalb, mhm. oder? Mhm. Weil in den Bögen ist genau die ganze Stadt vertreten, mhm. oder? Ist eine Begegnungszone. Mhm. Und das macht es vielleicht leichter. Ich habe einmal einen sehr intelligenten, guten Freund von mir geredet, der ist Physiker und ich bin mathematisch total unterbelichtet. Und der hat gesagt zu mir, wir werden nie Konkurrenten sein, weil du andere Qualitäten hast als ich oder als wie ich. Ja. Deshalb können wir uns anfreunden, oder?
1: Das heißt, in den Bögen gibt es für jeden einen Platz.
3: Ja, genau.
1: Mhm. Und wir können natürlich jetzt auch noch ein bisschen mehr über die Bögen sprechen und dann erst über die Bogengazette, weil ich war ja selbst in meiner Studienzeit auch viel in den Bögen.
3: Ha.
1: Bin jetzt auch wieder in den Bögen, war aber dazwischen lange Zeit nicht dort. Es gab dann auch mal eine Zeit, wo die Bögen einen nicht so guten Ruf hatten, wo es geheißen hat, das ist jetzt irgendwie da ist so viel Kriminalität und das ist so abgesackt und so weiter. Ich meine, die BMK war immer eine Institution, die, glaube ich, immer gleich gut und vielseitig und wichtig war, sagen wir so. Aber da waren ja immer wieder neue Lokale dann auch. Und manche sind geblieben. Und damals, wo ich jung war, war das Plateau einfach das Lokal, wo man hingegangen ist, wo man nirgendwo anders mehr hingehen konnte. Das war schon sehr legendär. Aber dazwischen ist natürlich viel passiert, wo ich im Ausland war und wo ich gar nicht weiß, was es da alles gab. Aber es gibt ja unglaublich viele Lokale und auch andere Kulturinstitutionen, wie das Bogentheater, diese Musikschule und so weiter und so fort. Also kannst du einen Überblick geben, was es da alles gibt? Also wie viele Einrichtungen gibt's denn da, oder Lokale?
3: Es gibt ganz viele so Restaurants, die orientalisch oder türkisch oder syrisch sind. Dann gibt es die BMK, dann gibt es die etablierten Lokale, dann gibt es das Babylon, dann gibt es das Kult. Das Kult ist dann ein neues Lokal von einem jungen Wirt, der ein bisschen Metal-affin ist. Dann gibt es die Street Motion Studio, wo Menschen tanzen. Dann den Pizzamann gibt es schon. Es gibt so eine Mischung alt-neu, oder?
1: Das Café.
3: Brennpunkt. Dann was gibt's, Kleidergeschäfte, dann gibt es das Plansch.
1: Genau, man muss ja dazu sagen, dass die Bögen ja gewachsen sind nach unten. Ja. Hin, oder? Davor war da ja nicht so ein reges, so sagen wir so, zumindest ein Barleben wie jetzt. Da waren ja mehr, glaube ich, Fahrradgeschäfte und diese Dinge und Malerbetriebe und so weiter. Aber dass es da sozusagen die Gastronomie sich da auch noch nach hinten verschoben hat, ist jetzt schon nach dem zu verdanken, dass das zu einer Fußgängerzone geworden ist.
3: Ja,
1: es ist
3: eine Begegnungszone.
1: Genau. Ja, genau. Und das hat sozusagen das nochmal erweitert, oder? Mhm. Das Spektrum. Und wie ist jetzt dieses Projekt, wie hat sich das entwickelt, das Projekt der Bogengazette?
3: Also ja, wir haben viel zu tun gehabt. Dann habe ich den Preis gewonnen, dann habe ich mal Flyer bestellt, Flyer verteilt, dann habe ich Leute angelabert wirklich. Kannst du mir was schreiben?
1: Also die Idee war, die persönliche Beziehung
3: zu den Bögen oder das Miteinander in den Bögen, oder?
1: Zu beschreiben, ja, schriftlich, ja, aber ja, immer, ja. Also immer als Text.
3: Ja. Und manche Leute haben auch Illustrationen eingereicht, also so zusätzlich zu den Texten, oder?
1: Wie viele Autoren und Autorinnen oder Grafikerinnen haben jetzt im Endeffekt mitgemacht?
3: Also es haben 55 Texte haben wir bekommen.
1: 55 Texte, wow. Ja.
3: Es geht ja, es ist ja kein Wettbewerb, es geht ja um die Qualität der Texte und die ist gut.
1: Natürlich. Oder? Und alle 55 Texte werden jetzt da veröffentlicht?
3: Nein. Die Jury hat 20 Texte ausgesucht.
1: Ah, von den 55 eingereichten sozusagen.
3: Und drei Gewinnerinnen.
1: Okay. Und ist das schon gedruckt? Und ist es schon fertig?
3: Schau, im Radio kann man es nicht zeigen, aber ich habe hier was mitgebracht.
1: Also wer das sehen will und bei der offiziellen Eröffnung dabei sein will, können wir das gleich verraten, Sigrid?
3: Ja, das ist beim Bogenfest. Und morgen beim Bogenfest um 24. Mai um 17 Uhr ist die Preisverleihung.
1: Super. Also ich kann jetzt verraten, liebe Zuhörerinnen und Zuhörer, ihr könnt es jetzt leider nicht sehen, aber bald. Es hat ein sehr tolles Format, nämlich ein Querformat. Ich liebe Querformate, weil man das so gut in Händen halten kann. Und es ist unglaublich bunt. Viele Bilder, viel Text, also sehr umfangreich und schaut sehr professionell aus.
3: Ich muss ehrlich sagen, ich habe zu mir halt eine Freundin gesagt, wie hast du gewusst, dass du das kannst? Dann habe ich gesagt, ich habe in meinem Leben so viele Sachen gemacht, die ich immer irgendwie probiert habe. Ich habe auch nicht gewusst, ob man, wie man Politikwissenschaften studiert, aber ich habe es einfach gemacht, oder? Und ich hoffe, die Qualität, also für mich hat es eine gute Qualität. Logisch, die Qualität hängt davon ab, wie die Autorinnen schreiben, aber auch, dass unsere Sachen gut sind, die wir raushauen, oder? Mhm. Das ist halt wichtig, oder?
1: Ja. Ich sehe hier erster Platz, der Text, der als erster, zum ersten Platz gekürt wurde, schaut ein bisschen aus wie ein Gedicht.
3: Ein Langgedicht.
1: Ja.
3: Verena Wagner, Bogen, Baum, Brücken schlagen will.
1: Da können wir jetzt gleich einen Ausschnitt vielleicht bringen, hören.
4: Bögen bauen Brücken, schlagen Wellen. Zuflucht, einmal ohne alles. Fett, Falten, Fürze, alles kaschiert die Nacht. Ich bin die Hüterin im Dunkel, Göttin der Nebel. Maske fallen lassen, tanzen, als gäbe es kein Morgen. Ausdruck aus dem Bauch heraus, Bauchkraft, intuitiv. Aufbrechen, freistrampeln, durchrütteln. Was da im Innern der Herzen wogt, wabert, wummert, ist nicht aufgesetzt, von außen vorgeschrieben. Das Wagen, Weben, Wollen ist Ausdruck meiner eigenen Untiefe. Oder innere Mitte? Heimatorte, Stroboskop, Äpfel, Zucken im Licht, Aufschrei, Beton zersplittert, im Vibrieren der Zugwerke, die uns im Nacken sitzen. Überdröhnt von Bässen, hörbar in Stille, sichtbar im Sound eine Skulptur über Tanzenden, die uns von der Decke aus erinnert. Never stop Solidarität mit den vielen. Ich bin eine von vielen hier in den Bögen. Bist du auch unter den vielen, die sich sehnen? Aufbruch im Plural. Kultureller Ausdruck im Untergrund. Subkulturen wachsen unterirdisch, von innen heraus. Wie Löwenzahn strecken sie ihre Blätter in die Asphaltwüste, hinauf zum Licht. Mit sonnengelben Schöpfen erstrahlen die Gewächse der Dunkelheit. Unkraut unerwünscht an der Oberfläche, die Kraut drängt in den Sonnenschein, polierte Hochglanzfassaden zu durchbrechen. Das millionenschwere Design eines Marketingbudgets links liegen lassen. Was ist Kultur ohne Plural? Raum suchen, viel mehr, ausbrechen aus dem Gleichschritt, eigene Ideen ins Leben bringen, verwirklichen, Community gestärkt, Bienenwaben gleich schmelze ich als Göttin der Nacht neben der Spur. Jeder Bogen ein Platz für Gegensätze, Protest, Randkultur. Denn am Abgrund wächst der Wandel. Lebensformen, die kaum gehörte Worte raunen, tönen, brüllen, keinen Eingang in den Kanon finden, weil zu laut, unbequem, disruptiv. Unsichtbare Finger in Wunden legen, Staub aufwühlen, der in den Augen brennt. Randzonen, nicht steril, auf Viren geprüft, bieten Potenziale zum Entfalten. Bögen bauen Brücken, schlagen Wellen, wieder Leerstände, in denen wir weben, spinnen, produzieren. Wie viel Geld kostet öffentliche Teilhabe? Für Menschen ohne Stimme, Junge, Alte, querbeet anders, Liebende, Nichtheimische, Gestrandete, hoffnungslos verloren, wohnungslos, arm. Alle sind wir viele. So viele sind wir, wie es Bögen unterm Bahndamm gibt. Muss der Damm erst sprengen? Viele sind wir anderen. Anders sein ist unsere Norm. Ich war immer anders, nirgends zugehörig. Die Göttin feiernd, triumphierend, dass niemand sie hier anstarren muss. Fühlst du, wie ich, unter den vielen, die sich sehnen? Nach Aufbruch im Plural, zu neuen Normen. Was ist erlaubt in einer Stadt, die von Fremdenverkehr lebt? Deren Geschichte Frau Hitz Verbote prägt. Nicht betteln, nicht trinken, nicht laut sein, es könnte stören. Wen? Die Norm? die oberen 1000? Was ist mit uns anderen? Wir sind doch die vielen. Wo liegt deine Norm? Nebelfrauen verorten sich außerhalb von Normen. Die Göttin sehnt sich nach ihrer pulsierenden Lebensader, der Nacht. Die Bogennacht reduziert sie nicht auf Meskalin, Mord und Messer. Zu üblen Mitläufern verkommen unsere Monster, gehen der Freiheit an die Gurgel, wenn ein System ihre Gegenkulturen aus der Mitte der Gesellschaft schubst, konstruktiven Dialog im Keim erstickt. Doch muss jemand sterben, um den Hilferuf der Bögen zu erhören, sich um das subversive Herz der Stadt zu kümmern? Dass der Junge starb, war doch nicht umsonst. Heute sind die Bögen lichter, waffenloser, gewaltfreier. Nur ein bisschen oder sehr viel mehr? Traust du dich allein als Frau, als Minderheit bis früh in der Bogenmeile tanzen, wenn deine Freunde längst gegangen sind? Kollektiv und Sichtbarkeit schützen dich vor Übergriffen. Nicht vergessen, Banden bilden, denn Bögen bauen Welle. Vulnerabel, nicht mit mir, ich trau mich allein heimgehen, lacht die alte Göttin, bin ich doch kaum ein schwaches Geschlecht. Doch eine Restangst bleibt. Nachtleben bedeutet vielen vieles, andern anderes. Viele sind anders als ich. Und dennoch, ich fühle mich wohl unter den vielen, bin eine von vielen. Was wären die Bögen ohne die vielen? Viel mehr sind die Bögen, bauen Brücken, schlagen Wellen, als Experimentierfeld für Dissonanzen, Diskrepanzen, Demokratie und Konsens. Leerstellen in sicheren Räumen, weißes Papier zum Füllen, meine Träume wachsen im Dunkeln. Halt mich fest, ich bin deine Nebelfrau, unsterblich für eine Nacht. Bist auch du unter den vielen, die sich sehnen? Ich bin eine mit Sehnsucht. Aufbruch im Plural. Wie bedingt der Untergrund eine Stadt? Das nice Lifestyle-Image braucht die Bogenmeile mit jeder ihrer Waben für Geselligkeit, Sozialraum, Theater, Tanz, Musik und keinen an den Rand verdrängten Schamfleck. Keine Endstation Bahnhofallee. Subkulturen bilden Bögen, bauen Brücken, schlagen Wellen. Schmuddelecken entpuppen sich als Freiräume, Sprachrohre, Eselsohren zur Erinnerung. Denn verdrängt, verbannt, verrucht, verraten muss nicht sein. Was bleibt an öffentlichen Räumen, die Obdach gewähren, verlorenen Zugang bieten, Mittellosen die Macht aus eigener Kraft ihre Banden zu bilden? Denn was ist Kultur ohne Plural? Auf ewig nur Soliträume, Bögen bauen Brücken, schlagen Wellen. Als Spielstraße, Flaniermeile, Sozialtraumzone, Tanzklangraum, Kunstmalraum. Stadträume sind reale Orte. Zum Reden, Tanzen, Freudentränen, Misserfolge feiern, Scheitern lernen, Projekte anzetteln, Freundinnenschaften knüpfen, Ideen spinnen, Stille aushalten, kreativ sein. Die Göttin wärmt sich im Veli, rauscht durch die Clubs, küsst Madonna Babalu. Mein Bauch falafelwarm, Baklava süß die Lippen, höre ich Brennpunkte vom Klimabohnensegelschiff mit Röstaromen am Gaumen. Über Winterjacken und Decken freuen sich die in der Teestube. Dort bekam ich auch die Diebesbeute zurück. Leider leer und ohne Führerschein lag mein Geldbeutel am Fensterbrett. Unvergessen. Die Göttin der Nacht vergibt, wenn sie es will. Leg dich besser nicht mit ihr an. Doch wegen einem Arschloch muss nicht die ganze Welt eins sein. Ihr Sohn darf aufs Klo im Pensionistenbeisel. Zuflucht. Einmal ohne alles, bitte. Was wäre unsere Stadt? Lernten schillernde Seifenblasen fliegen. Träume vom Bogenfest mit Stoff für mehr als nur einen Tag im Jahr.
1: Ein sehr, sehr schönes Projekt. Muss ich sagen, eine tolle Idee. Was ist für dich jetzt das das Wichtigste an den Bögen? Oder wie würdest du jetzt für dich, weiß ich, bist du auch vertreten mit deinem Text?
3: Ja, mit dem Vorwort und mit meiner Beschreibung.
1: Ja.
3: Für mich das Wichtigste an den Bögen ist, dass ich nicht alleine bin. Für mich war, also ich habe so signalisiert bekommen, dass ich nicht alleine mit meinem Problem dastehe im Leben. Und das habe ich so schon auch, ich habe auch enge Freunde, für die ich wichtig bin. Aber auch andere Leute haben mir das Gefühl gegeben, dass ich nicht alleine bin, oder?
1: Mhm.
3: Und die haben mir auch Hilfe, auch de facto, auch wenn ich sie da nicht angenommen habe oder also nicht danach gesucht habe, ich habe mich selbst organisiert, aber es muss verstanden werden, wenn man so eine schwere Erkrankung hat wie ich, ist das Leben nicht so leicht, oder? Wenn man dann jemand spürt, dass man das nicht alleine tun muss, oder? Deshalb ist mir die Gemeinschaft so wichtig, oder? Mhm. Deshalb bin ich auch vielen Leuten auch sehr, sehr dankbar.
1: Gibt es irgendwas, was du dir noch wünschen würdest für die Bögen, wenn wir jetzt einen kleinen Appell irgendwie auch an die Politik und Stadtplanerinnen
3: Also, ich glaube, wer der Bogenmeile hilft, hilft der ganzen Stadt. Weil in den Bögen knallen die Leute auf, die auch nicht mehr genau wissen, wo sie hin sollen. Viele, viele auch, die auch nicht mehr wissen, wie es in... Also das ist so, glaube ich, die letzte Treffpunkt, bevor man dann in die Institutionen verschwindet. Und ich glaube, also allen Menschen, die in Bögen sind, muss geholfen werden. Dann hilfst du der ganzen Stadt. Also vom Andreasstübel bis zum syrischen Restaurant, es ist alles vertreten, oder? Und es ist kein Privileg, dass einem geholfen wird, das ist ein Menschenrecht, oder?
1: Zum Schluss der Sendung hören wir noch den Beginn des dritten Gewinnertextes, der von der Stadtpotenziale-Jury ausgewählt wurde. Ein Jahr im Leben der Innsbrucker Bögen. Geschrieben und gelesen von Barbara Alt.
5: Jänner. 10, 9, 8. Noch ist es recht ruhig entlang meiner Bögen. Menschen kommen im Freien zusammen und zählen in freudiger Erwartung den Countdown bis Mitternacht hinunter. 7, 6, 5. Bald ist hier so richtig was los, denke ich mir. Die Clubs öffnen gleich ihre Türen und feierwütige Menschen aus allen Ecken strömen in meine Richtung, um das neue Jahr einzuläuten. 4, 3. Für den Bruchteil einer Sekunde hält die Stadt den Atem an. Ein winziger Moment des Schweigens, in dem Erwartung und Erinnerung ineinander übergehen. 2, 1. Gutes neues Jahr. Die Uhr hat soeben Mitternacht geschlagen, es ist der 1.1.2024, ein neues Jahr hat begonnen. Korken knallen, Menschen jubeln und lachen und fallen sich in die Arme, Raketen schießen gen Himmel. Es ist laut, mir ist es fast schon ein wenig zu laut. Unter meinen Viaduktbögen ist die Akustik doch eine besondere. Die Böller hallen wie Donnerschläge, ein Echo, das von den Steinwänden zurückgeworfen wird und die Nacht mit einer tiefen, vibrierenden Energie erfüllt. Ein ferner Nebel hat sich wie ein unsichtbarer Schleier über die Stadt gelegt, diffus beleuchtet vom Licht der Raketen, die noch minutenlang das neue Jahr einläuten, dabei Tiere erschrecken und diesen beißen metallischen Geruch von verbranntem Pulver verbreiten. In dieser Mischung aus Kälte, Rauch und Jubel beginnt also ein neues Jahr für mich. Schon bald liegen hier wieder überall tote Bäume am Gehsteig, die die AnrainerInnen aus ihren Wohnungen werfen, die mitunter auch den Gehsteig so blockieren, dass Menschen im Rollstuhl oder mit Kinderwegen sich schwer tun, daran vorbeizukommen. Ein paar Tage lang hängt ein Baum sogar im Fangnetz unterhalb der Gleise. Nach dem Sofafest versuchen ein paar junge Menschen, das am Vorabend ersteigerte rote Sofa mit der Einsertram nach Hause zu transportieren. Später im Jänner erklärt ein männlicher DJ seiner weiblichen Kollegin im Bogen mit der Nummer 13, dass Angebote für Flinter, wie beispielsweise DJ-Workshops, Männer exkludieren und damit diskriminieren und dass Frauen heutzutage ja sowieso nur hübsch ausschauen und sich gut verkaufen können müssen, um als DJ gebucht zu werden.
1: Das war ein Kulturton zum Projekt Bogengazette über das Miteinander in den Bögen. Am 24. Mai wird die Bogengazette beim großen Bogenfest präsentiert. Informationen dazu und zum Line-up findet ihr natürlich online. Anna Greising sagt Danke fürs Zuhören. Bis zum nächsten Kulturton.
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2: 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Es kann nicht mehr lange dauern. Nein, der Bassist legt den Bass ab. Der Gitarrist legt die Gitarre ab. Jetzt wird gleich der Schlagzeuger das Schlagzeug ablegen. Nein, wie soll das aussehen?
3: Was ist jetzt?
2: Ja, es fehlt noch. Nein, Sänger ist auch auf der Bühne. Ein paar Kleinigkeiten müssen noch geklärt werden anscheinend. Aber ja, dass es eigentlich schon losgehen könnte, so viel darüber scheint Einverständnis zu herrschen. Und es kann nun wirklich nicht mehr lange sich ziehen. Die Band mischt sich derweil ins Publikum. Und auf der Bühne stehen die Instrumente. Ja, dann aus. Dann mach's aus. Dann mach's aus, das Licht.
3: Nicht dieses Licht. Ich will noch warten, dass die Leute alle da sind.
2: Jetzt drauf, vergiss es.
3: Davon wusste ich nichts, aber kann ich machen. Ich habe es jetzt angelassen, weil ich nicht wusste, ob ihr da noch irgendwas am Rummodeln seid.
4: Wir sind jetzt ready.
3: Okay, ja gut.
2: Die Band ist bereit und wartet darauf, dass das Licht ausgeht. Das Licht geht aus, noch nicht. Ja, gut, jetzt war das Licht kurz aus. Auf der Bühne, die Urbanistics aus Mainz. 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Jetzt viel Spaß mit den Urbanistics.

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1: Vielen Dank, einen wunderschönen guten Abend, schön, dass ihr alle da seid. Wow, Leute, was für ein Abend, wir freuen uns mega. Wir machen jetzt ein bisschen Musik, wir sind die Appellistics, schön, dass ihr da seid. Der letzte Song war neu, der nächste Song ist sowas wie ein Klassiker.
2: Was haben wir hier?

0: Dankeschön.
1: We're so excited, you know. I don't know if it looks like it, but we're very excited. Can you guys hear me okay? Not too loud.
0: Arik, könnte ich ein bisschen weniger Bass bekommen? Irgendwie war es gerade so sehr am Dröhnen hier vorne. Ey, macht mal einen ganz, ganz großen Applaus für die Gigolos! Der letzte Song, den wir gespielt haben, der hieß Deliverance. Den haben wir hier vor gut einem Jahr auf dieser Bühne aufgenommen. Zwar ohne Publikum, aber mit demselben wunderbaren Tontechniker, dem Arik. Ja. Und den Song könnt ihr, wo immer ihr gerne Musik streamt, euch anhören. Und der nächste Song heißt Radikalisier mich.

Dankeschön. Dankeschön. Ey Leute, das macht großen Spaß. Wenn ihr Bock habt, kommt gerne noch einen Meter nach vorne. Und dann machen wir weiter mit Spaß und Musik.

0: Dankeschön. Dankeschön. Ja, dieser Song macht großen Spaß. Leider wurde er von einem riesengroßen Arschloch geschrieben. Das gehört fürs Protokoll dazu. Kanye West, nicht so der coolste Typ. Aber dieser Song macht immer wieder tierisch viel Spaß. Ist auf jeden Fall ein paar Grad wärmer geworden, gerade hier oben. Ja, Leute, für uns ist das irgendwie total verrückt. Wir sind so mäßig aus Mainz in Deutschland. Das ist irgendwie das erste Konzert, was wir in einem anderen Land spielen. Das ist unser erstes internationales
1: First
0: Konzert. Und dann auch noch in so einer traumhaften Stadt. Also ich finde es wirklich jedes Mal wieder erstaunlich. Vorhin sind wir nach dem Soundcheck hier wieder auf die Straße gegangen und da sind da einfach Berge. Es ist für uns wirklich wunderschön und total besonders. Und dazu gehört natürlich, dass hier so viele nette Menschen gekommen sind, um heute die Gigolos zu hören und uns zu hören. Ganz, ganz vielen Dank, dass ihr alle hier seid. Es ist für uns immer noch verrückt, dass Menschen Geld bezahlen, um uns Musik spielen zu sehen. Es macht uns total viel Spaß. Danke, dass ihr das möglich macht. Also macht mal einen großen Applaus für euch alle. Schön, dass ihr alle da seid. Und dann würde ich vorschlagen, wir machen noch einen großen Applaus für den Marco am Licht. Vielen Dank, Marco. Ja, und dann ist vorhin schon ein Name gefallen, bei dem wir uns ganz besonders bedanken müssen. Dass das überhaupt hier alles hier stattfinden kann, das haben wir vor allem einen jungen Menschen zu verdanken, einen jungen Mann in seinen besten Jahren, der uns hier eingeladen hat, dass das alles hier organisiert hat, der keinen Pfennig dafür nimmt heute Abend. Und deswegen ganz, ganz großen Applaus für den Arik am Ton. Vielen Dank für die Einladung. Wirklich, saugeil. So. Und ich glaube, wir machen mal so langsam weiter. Mit einem brandheißen neuen Song.
2: So brand.
0: Und der Song heißt Sei du selbst. Und davor muss ich noch einen Schluck trinken.

Dankeschön. Okay, das nächste Lied ist auch etwa neu. Wir haben es im Chick zum ersten Mal, also vor 2 Monaten oder so. Oh ja, und wir haben es aufgenommen. Und es kommt diesen Sommer raus. Okay, es hat aber eine Hintergeschichte ein bisschen. Die Hintergeschichte ist folgendes. Ich hatte die Ehre, mit meiner Tante Ma zu sprechen. Wie geht's dir? Ines, heißt sie. Und ihre Antwort. Ach, Roberto. Surfando as pororocas. Dann war ich verwirrt natürlich. Also Portugiesisch hatte ich erwartet, aber surfando, also surfen, das pororocas, kenne ich nicht. Was ist das? Was soll das? Okay, so es ist ein Phänomen, I'll give you the breakdown. Es ist ein Phänomen, was am Mund des Amazonas 2-mal jeden Tag stattfindet. Die Höhe des Meeres, des Ozeans, wird größer als der Fluss und eine Welle entsteht. Und sie kommt hoch und fließt rein, ganz weit inland und zurück. Pororoc, 2-mal am Tag. Pororocas heißt so ein lautes Brüllen, so. Weil wenn diese Welle kommt, dann reißt sie alles, also den ganzen Ufer, beide Ufern entlang. Und man hört es kommen, so. 2-mal am Tag geschieht die zwar, aber irgendwie, someone explain this to me, I need a physicist. Is there a physicist in the house? Jeden Neumond und Vollmond ist diese Welle größer. Und dann jeden, bei den Lichtgleichnis, bei den Equinox, ist es am stärksten. 800 Meter inland fließt die Welle, wenn es am stärksten ist. Ah, sorry, 800 Kilometer. 800 Meter ist nicht so dick. No, but seriously, 800 kilometers and it's like 5 meters tall. Okay, aber surfen, last part. Menschen kommen von überall in der Welt, diese Welle zu surfen, weil diese Welle entsteht und sie ist kontinuierlich, für, also minutenlang, hoch und runter. Also wenn man es hinbekommt, das zu surfen, mega geil. Aber wenn man runterfällt und die ganze Zerstörung, was die ganze Zeit passiert, also ich fand die Antwort so cool, dass wir dieses Song geschrieben haben.

0: Dankeschön.
1: Muito obrigado.
0: Die Welle kam hier oben auf den Tag. Ach Leute, was ist das schön. Ja, man wünschte, es würde für ewig dauern. Aber ganz, ganz langsam kommen wir hier auch schon dem Ende entgegen.
2: Ja, ganz.
0: Das Gute ist, offenbar wird das Ganze festgehalten. Und ihr könnt es dann nächste Woche im Radio anhören. Und dann könnt ihr all die kleinen Verspieler, die wir die ganze Zeit machen, könnt ihr dann genau raushören. Ihr könnt an euch jubeln hören und euch freuen und so tun, als wäre dieser Moment für ewig festgehalten. Wenn ihr ansonsten das Bedürfnis habt, das Ganze irgendwie zum Beispiel videografisch festzuhalten, manchmal überkommt eines ja, wir würden uns freuen, wenn ihr das dann vielleicht auf dieser Social-Media-Plattform, die wir alle lieben, kurz mit uns teilt und uns verlinkt, weil wir haben niemanden engagiert, der irgendwie Fotos macht oder filmt. Da würden wir uns sehr freuen, dann haben wir nämlich auch was davon und können das Konzert dann nochmal Revue passieren lassen. Und apropos diese Insta-Sachen, ja, es ist immer so ein bisschen uncool. Wir freuen uns, wenn ihr uns unterstützt, indem ihr uns folgt. Das ist so, jetzt können wir uns ein bisschen erholen von dieser Welle.
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0: Ein wirklich schönes Instrument, das die Alpelistics aus Mainz da gerade hingelegt haben.
1: Und wer genau aufgepasst hat, diese Veranstaltung heißt genauso wie dieser Song.
0: Ja, die Veranstaltung, der Name wird gleich fallen. Saitan Samba, Volume 1. Beim Live.
2: Was machen Sie am Glimmerings?
0: Samstag, 20.
2: Sechsten. In diesem Raum. Letztes Jahr aufgenommen. Right here. The spirit of them is here. And this particular one, Enhorabuena, has a special place. For some strange reason, right now. It's weird sometimes. It's like you send a text into the future. Anyway. We give you enhorabuena.
1: Die letzten beiden Songs.

0: Dankeschön. Zum letzten Song. Aber kein Grund traurig zu sein, denn danach geht die Party ja erst so richtig los mit DJ Calamari. Macht mal einen großen Applaus für DJ Calamari.
1: DJ Calamari.
0: Und nochmal einen großen Applaus für die Gigolo. Ich habe mir vorhin ein paar Notizen hier auf meine Hand geschrieben, was ich so erzählen muss. Es ist jetzt fast alles gesagt. Eine Sache fehlt noch, wir haben Sticker dabei. Wir haben ganz, ganz viele Sticker dabei, ganz, ganz viele tolle Sticker, lange Sticker, kleine Sticker, große Sticker.
2: Old Stickers, new Stickers.
0: Und diese Sticker findet ihr in diesem Raum, das ist der Stickerraum, aka an der Bar, also so daneben. Wenn ihr danach sucht, findet ihr das und dann könnt ihr gerne euch Sticker nehmen, so viele ihr wollt. Und dann könnt ihr ganz Innsbruck und Österreich und alle anderen Länder damit vollstickern. Das würde uns sehr freuen. Und ihr könnt auch Freunden oder Freundinnen, die unbedingt nicht da sein können, einen Sticker mitbringen. Und wenn ihr möchtet, könnt ihr dann ein bisschen Kleingeld oder großes Geld verschiedener Währungen in eine Spendendose werfen, die dann die Dose befindet.
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0: Vielen, vielen Dank. Dankeschön.
1: Thank you.

Die Musik der Ballistas aus Mainz bewegt sich irgendwo an der Schnittstelle von Rock, Funk und Alternative. Mit chilligen bis schweißtreibenden Beats, feurigen Gitarren-Solos, manchmal angejazzt, immer tanzbar. Dazu gibt's Texte auf Englisch und Deutsch mit dem

Ich spiele noch gerne zwei Songs. Vielen, vielen Dank. Ey, es hat wirklich total viel Spaß gemacht, heute Abend für euch zu spielen. Mit euch zu spielen übrigens auch. Wie gesagt, es ist für uns ein sehr besonderer Abend. Schön, dass ihr da seid. Und lasst uns die letzten beiden Songs genießen. Und der nächste Song eignet sich ganz hervorragend dafür. Der heißt ALS und es steht für alle lieben Ska. Und was zu tun ist, werdet ihr schon noch herausfinden. Wir haben den Song übrigens auch nicht geprobt. So richtig real jetzt Zugabe.

0: Coco Harvest an den Drums. Dankeschön.
1: Ja, jetzt for real der letzte Song, ich schwöre.

0: Wilke Live, Sie hörten die Alpe der Lix. Ben neigt sich.
1: Dankeschön, schönen Abend noch, viel Spaß mit DJ
0: Kalamari. Hier geht's gleich weiter mit DJ Kalamari. Wilke Live, Freitags 23 bis 1 Uhr. Mein Name ist Peter Kilkette, vielen Dank fürs Zuhören. Gute Unterhaltung. Nächste Woche Structure Research. Wieder etwas Ernsteres. Auf Wiederhören.
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0: Botlackbuch. BMK Live, wir schreiben den 20. Juni 2026. Die Bühne betreten haben gerade die Gigolos. Sie feinen Rock mit Disco und führen in diesem musikalischen Blindflug durch tanzbare Konzerte und unvergessliche Abend voller Erinnerungslücken. 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Heute eine Aufzeichnung vom letzten Samstag. Der Gigolos. Mit Doppel-L geschrieben. Drei Gitarren, eine davon Bass, Schlagzeug. Zwei Mikros. Ein paar Leute im Saal, gemütliche Stimmung. Warmes Licht. BMK Live. The Gigolos.

Hey, Dankeschön. Ja, schön, da allzu viele Leute begrüßen zu dürfen. Wir sind die Gigolos, wer uns noch nicht kennt. Im nächsten Song geht es darum, dass einem vor lauter Schulterzucken die Schultern wehtun.

0: So, nächster Song. Ich würde dir gerne mal eine Zigarette rauchen. 5 cm Freiheit.
1: Für alle aufmerksamen Zuhörer, in der Moderation unterschlagen hatte ich die Orgel. Gleich im ersten Stück. Schön präsent.

So, Rauchpause um über Stunden, Freunde. Jetzt kommen alle ein bisschen in Tanzstimmung und machen uns eine feine Zeit, hätte ich gesagt.

0: Ja, im Publikum leichte Bewegung. Sehr viel Bass im
1: So, Haus. Freunde, ich darf feierlich ankündigen, jetzt kommt eine neue Nummer. Und da geht's um süße Verführungen im Alltag, wie nach dem Zähneputzen noch was Süßes zu essen. Thank you.

0: Puh, jetzt ist halt schon wieder so spät geworden. Aber die Musi und die Stimmung.
1: Die waren super, hä?
0: BMK Live, freitags 23 bis 1 Uhr, live aus der BMK, live im Freirad.
1: Das war's jetzt. Wir wünschen einen schönen Abend.
0: Wiederhören.
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